gleichen VfL Wolfsburg, der sich damit in die Relegation retten konnte. Es ist jetzt kurz nach zwei. Im Moment klingen letzte Schauer ab und danach ist es nur locker bewölkt oder auch sternenklar. Die Temperaturen, die gehen bis in der Früh runter auf plus 6 bis minus 1 Grad. Heute am Sonntag, da wechseln sich Wolken und längere sonnige Phasen ab. Nördlich der Donau, da bilden sich am Nachmittag aber erneut einzelne Schauer. Die Höchstwerte heute 14 bis 19 Grad. Die A96 Lindau Richtung München bleibt gesperrt nach einem Unfall zwischen dem Dreieck München Südwest und dem Tunnel Grevelfing. Dann schauen wir auf die A7 Füssenreuth Richtung Ulm. Hier gab es einen Unfall zwischen Altenstadt an der Iller und Illertissen. Unfall auch auf der A93 Holledau Richtung Regensburg, passiert zwischen dem Dreieck Holledau und Wollensach. Und dann haben wir noch die A96 München Richtung Lindau. Hier ein Unfall im Baustellenbereich, bitte aufpassen, zwischen Grevelfing und München-Freiham Süd. 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

5 Sterne und begeisterte Kommentare. Aber wie aussagekräftig sind Online-Bewertungen eigentlich noch? Google zeigt jetzt nämlich auch, wenn Rezensionen wieder gelöscht wurden. Was dahinter steckt und wie hilfreich die Bewertungen sind, das klären wir gleich. Ich bin Lisa Wohleib. Kommt gut durch die Sonntagnacht.

0: Chesney Hawks, the one and only. Schön, dass ihr da seid. Vielleicht habt ihr es schon entdeckt. In Google Maps können wir neuerdings sehen, ob aus dem Profil eines Unternehmens Rezessionen entfernt worden sind. Google will mit dem Hinweis nach eigenen Angaben transparent machen, ob und in welchem Ausmaß Cafés, Restaurants, Shops, Firmen und Co. Bewertungen löschen lassen. Aber hilft das Kundinnen und Kunden wirklich bei der Entscheidung? Das klären wir mit meinem Kollegen Ronny Thorau. Ronny, klingt ja erstmal aufschlussreich, was Google da macht. Denn wer viele Bewertungen löscht, hat ja vielleicht auch viele negative bekommen.
1: Ja, aber Verbraucherschützer sehen das doch eher zwiespältig. Denn Google Maps zeigt da nur eine ungefähre Zahl der Rezensionen an, die in den letzten 365 Tagen entfernt wurden. Aber nicht warum. Es kann ja auch gute Gründe dafür geben, warum Beschwerden entfernt wurden. Zum Beispiel, weil sie diffamieren oder gegen Recht verstoßen. Und auch grundsätzlich sehen Verbraucherexperten Bewertungen im Netz immer skeptischer, weil die leicht zu manipulieren sind und auch viele Firmen da inzwischen großen Aufwand betreiben, um sich zum Beispiel positive Bewertungen zu kaufen.
0: Viele orientieren sich aber ja an den Rezensionen. Wie sehr sollten wir das überhaupt noch tun?
1: Ja, also am ehesten sagen die Experten, kann man Bewertungen trauen, wenn ein Produkt oder eine Location sehr, sehr viele davon hat. Denn dann stimmt meist zumindest die allgemeine Tendenz der Bewertungen. Also die Zahl ist fast noch wichtiger inzwischen als die Note der Bewertungen. Besonders skeptisch sollte man zum Beispiel sein, wenn viele positive Bewertungen ähnlich klingen oder wenn sehr viele gehäuft in einem kurzen Zeitraum auftauchen. Das riecht dann doch sehr nach selbstreingestellten oder gekauften positiven Bewertungen.
0: Danke dir, Ronny, für die Einschätzungen. Also am Ende bleibt die Frage, vertrauen wir den Sternen oder schauen wir künftig genauer hin, was dahinter steckt?

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1: Ich bin Hendrik Daum. Bulgarien hat den 70. Eurovision Song Contest gewonnen. Die 27-jährige Sängerin Dara erhielt in Wien für ihren Partyhit Bangaranga die mit Abstand meisten Punkte. Es ist der erste Sieg für Bulgarien beim ESC. Den zweiten Rang belegte Israel vor Rumänien. Für Deutschland gab es erneut ein enttäuschendes Ergebnis. Sängerin Sarah Engels landete mit ihrem Lied Fire auf dem drittletzten Platz. Nachdem in der norditalienischen Stadt Modena ein Mann mit einem Auto in eine Gruppe von Menschen gefahren ist, haben die Behörden vor kurzem weitere Details bekannt gegeben. Demnach ist unter den Schwerverletzten auch eine deutsche Touristin. Insgesamt wurden 8 Menschen verletzt, 4 davon schwer. Die Hintergründe des Vorfalls sind noch unklar. Der mutmaßliche Täter, ein etwa 30 Jahre alter Mann, wurde festgenommen. Das waren die Nachrichten um 5:30. Im Moment klingen letzte Schauer ab und danach ist es nur locker bewölkt oder auch sternenklar. Die Temperaturen, die gehen bis in der Früh runter auf +6 bis -1 Grad. Heute am Sonntag, da wechseln sich Wolken und längere sonnige Phasen ab. Nördlich der Donau, da bilden sich am Nachmittag aber erneut einzelne Schauer. Die Höchstwerte heute 14 bis 19 Grad.
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3: Ich bin Lisa Wohleib. Schön, dass ihr da seid. Weiter geht's mit Musik von Billy Joel. Der hatte 1980 genug von ständig neuen Musiktrends und hat das in It's Still Rock and Roll to Me verarbeitet. Und ausgerechnet dieser Seitenhieb auf Mode und Hype wurde sein erster Nummer 1 Hit in den US-Charts.

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1: Fußball. Für Fürth zählt am letzten Spieltag der zweiten Bundesliga nur eins, nämlich ein Sieg gegen Düsseldorf. Nur so können die Mittelfranken dem sicheren Abstieg nämlich noch entgehen. Das weiß auch das Team um Kleeblatt-Chefcoach Heiko Vogel.
2: Alle wissen, um was es geht. Ich glaube, keinem muss man die Tabelle erklären, keinem muss man die Konstellation erklären. Und jetzt geht es darum, sich maximal gut vorzubereiten.
1: Nürnberg spielt parallel in Hannover. Die 96er kämpfen um den zweiten Aufstiegsplatz, und zwar gegen die punktgleichen Elversberger und Paderborner. Elversberg ist gegen Absteiger Preußen Münster gefragt, Paderborn spielt in Darmstadt. Los geht's in allen neuen Partien um 15.30 Uhr. Und laut Sky-Informationen soll Bundestrainer Julian Nagelsmann Manuel Neuer für die anstehende WM zurück ins Tor der deutschen Nationalelf holen. Offiziell bestätigt ist das noch nicht, auch Neuer selbst hielt sich im Sky-Interview nach dem letzten Bundesligaspieltag bedeckt. Basketball. Die ersten beiden bayerischen Teams sind erfolgreich in die BBL-Playoffs gestartet. Im Auftaktspiel der Viertelfinalserie gewann Bamberg mit 80-74 gegen Ulm. Würzburg holte in Bonn einen 69-54 Auswärtssieg. Und damit noch zum Eishockey. Bei der WM in der Schweiz steht für die DEB-Auswahl das zweite Pflichtspiel an. Ab 20.20 Uhr soll gegen Lettland der erste Sieg gelingen. Zum Auftakt verlor das Team vor 2 Tagen mit 1-3 gegen Finnland. Und das war der Sport mit Pia Wegner.

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1: Ich bin Hendrik Daum. Nachdem in der norditalienischen Stadt Modena ein Mann mit einem Auto in eine Gruppe von Menschen gefahren ist, haben die Behörden weitere Details bekannt gegeben. Demnach ist unter den Schwerverletzten auch eine deutsche Touristin. Insgesamt wurden 8 Menschen verletzt, 4 davon schwer. Die Hintergründe des Vorfalls sind noch unklar. Der mutmaßliche Täter, ein etwa 30 Jahre alter Mann, wurde festgenommen. Die AfD steigt in einer INSA-Umfrage für die Bild am Sonntag auf 29%, den höchsten je auf Bundesebene für sie gemessenen Wert. Die Union dagegen fällt gegenüber der Vorwoche um einen Punkt auf 22% zurück. Tine Klimach mit den Einzelheiten.
2: Nicht nur die Union büßt ein, auch die SPD verliert einen Punkt und könnte im theoretischen Fall einer Bundestagswahl nur noch mit 12% rechnen. Zusammen erreichen Schwarz-Rot damit nur noch 34%. Die Grünen legen leicht zu und steigen auf 14%. Es ist ihr bester Wert beim INSA-Institut seit 2,5 Jahren. Im Herbst stehen 3 Landtagswahlen an, in Sachsen-Anhalt, Mecklenburg-Vorpommern und Berlin.
1: Bulgarien hat zum ersten Mal den Eurovision Song Contest gewonnen. Die 27-jährige Sängerin Dara erhielt in Wien für ihren Partyhit Bangaranga die mit Abstand meisten Punkte. Den 2. Rang belegte Israel vor Rumänien. Für Deutschland gab es erneut ein enttäuschendes Ergebnis. Sängerin Sarah Engels landete mit ihrem Lied Fire auf dem 3. Platz. Mercedes-Benz schließt einen Einstieg in die Rüstungsproduktion nicht aus. Konzernchef Källenius sagte dem Wall Street Journal, die Welt sei unvorhersehbarer geworden. Er denke daher, dass Europa sein Verteidigungsprofil erweitern müsse. Dazu sei man bereit beizutragen. Die deutsche Autoindustrie zeigt insgesamt ein wachsendes Interesse an der Rüstungsbranche. Sowohl Autobauer als auch Zulieferer prüfen einen Einstieg oder planen diesen bereits. Der FC Bayern hat die Bundesliga-Saison mit einem 5:1-Sieg gegen Köln abgeschlossen und damit auch einen neuen Torrekord aufgestellt. 122 Treffer waren es in dieser Spielzeit. Die Bayern feierten mit Meisterschale und Bierdusche. Am letzten Spieltag gab es aber auch lange Gesichter, denn jetzt steht auch fest, wer in die zweite Liga absteigen muss. Heidenheim verlor gegen Mainz mit 0:2 und St. Pauli verlor 1:3 gegen den zuvor punktgleichen VfL Wolfsburg, der sich damit in die Relegation retten konnte. Es ist jetzt 3:15. Im Moment klingen letzte Schauer ab und danach ist es nur locker bewölkt oder auch sternenklar. Die Temperaturen, die gehen bis in der Früh runter auf +6 bis -1 Grad. Heute am Sonntag, da wechseln sich Wolken und längere sonnige Phasen ab. Nördlich der Donau, da bilden sich am Nachmittag aber erneut einzelne Schauer. Die Höchstwerte heute 14 bis 19 Grad. Die A93 haben wir Regensburg Richtung Holledau. Hier gab es einen Unfall zwischen Bad Abbach und Saalhaupt. Und ein Unfall auch in der Gegenrichtung A93 Holledau Richtung Regensburg. Hier passiert zwischen dem Dreieck Holledau und Wolnzach.

In der heutigen Zeit jagen Hunde und Delfine Verbrecher im Fernsehen. Stellt sich die Frage, welches Tier kommt als nächstes? Die Antwort ist überraschend und führt zu einem besonderen Krimi mit Hollywood-Star Hugh Jackman. Mehr dazu gibt's gleich. Ich bin Lisa Wohleib. Schön, dass ihr da seid.

0: Mit Musik von Simply Red geht's durch die Sonntagnacht. Wir kennen Hunde, die Verbrechen aufklären, zum Beispiel in Kommissar Rex oder auch Delfine. Flipper hat ja schon in den 60ern geholfen, Verbrechen zu lösen. Und jetzt kommen auch noch Schafe dazu. Glenkill, ein Schafskrimi, heißt der Film mit Hollywood-Star Hugh Jackman in der Hauptrolle. Meine Kollegin Helen Martin hat schon mal reingeschaut.
1: Wenn es ein Geheimnis für mein Glück im Leben gibt, dann ist es, mich um die freundlichsten Wesen dieser Erde zu kümmern. Schafe.
2: George Hardy ist ganz offensichtlich zufrieden. Seinen geliebten Schafen liest er gerne Krimis vor.
1: Ich bilde mir gerne ein, dass sie alles verstehen, aber sie sind ja nur Schafe.
3: Warum hört er gerade da auf? Genau woraus kommt, wer der Mörder ist.
2: Doch dann passiert etwas Furchtbares.
4: Wir haben George auf der Wiese gefunden und er bewegt sich nicht.
3: Was?
4: Unser Schäfer wurde ermordet und wir werden das Verbrechen aufklären.
2: Klar, immerhin wissen die Schafe aus den ganzen Krimis, wie man einen Mord löst.
4: Der Polizist ist ein Totalausfall. Wir müssen ihm helfen.
5: Traut ihr euch, eure Wiese zu verlassen?
6: Wir haben keine Angst.
2: Und dann taucht auch noch Georges Anwältin auf.
7: In Kriminalgeschichten sind immer die Erben die Verdächtigen.
8: Der Mann hatte ja nichts.
7: Nun ja, es gibt 30 Millionen Dollar.
2: Doch die Schafe merken schnell, dass die Welt nicht so einfach ist, wie sie in den Krimis erscheint. Ob sie trotzdem den Mörder von George finden? Die Antwort gibt's im Kino.

0: Ich bin Hendrik Daum. Nachdem in der norditalienischen Stadt Modena ein Mann mit einem Auto in eine Gruppe von Menschen gefahren ist, haben die Behörden weitere Details bekannt gegeben. Demnach ist unter den Schwerverletzten auch eine deutsche Touristin. Insgesamt wurden 8 Menschen verletzt, 4 davon schwer. Die Hintergründe des Vorfalls sind noch unklar. Der mutmaßliche Täter, ein etwa 30 Jahre alter Mann, wurde festgenommen. Die AfD steigt in einer INSA-Umfrage für die Bild am Sonntag auf 29%, den höchsten je auf Bundesebene für sie gemessenen Wert. Die Union dagegen fällt gegenüber der Vorwoche um einen Punkt auf 22% zurück. Tine Klimach mit den Einzelheiten.
1: Nicht nur die Union büßt ein, auch die SPD verliert einen Punkt und könnte im theoretischen Fall einer Bundestagswahl nur noch mit 12% rechnen. Zusammen erreichen Schwarz-Rot damit nur noch 34%. Die Grünen legen leicht zu und steigen auf 14%. Es ist ihr bester Wert beim INSA-Institut seit 2,5 Jahren. Im Herbst stehen 3 Landtagswahlen an, in Sachsen-Anhalt, Mecklenburg-Vorpommern und Berlin.
0: Das waren die Nachrichten um 9:30. Im Moment klingen letzte Schauer ab und danach ist es nur locker bewölkt oder auch sternenklar. Die Temperaturen, die gehen bis in der Früh runter auf +6 bis -1 Grad. Heute am Sonntag, da wechseln sich Wolken und längere sonnige Phasen ab. Nördlich der Donau, da bilden sich am Nachmittag aber erneut einzelne Schauer. Die Höchstwerte heute 14 bis 19 Grad.
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3: Ich bin Lisa Wohleib, schön, dass ihr da seid. Weiter geht's mit einem Song, der nach amerikanischem Soul aus den 60ern klingt. Tatsächlich ist es aber ein Hit aus Belgien. Soul Sister haben mit The Way to Your Heart Ende der 80er genau diesen Retro-Sound weltweit erfolgreich gemacht.

0: Musik von Kamrat, Be Mine, schön, dass ihr da seid. Jede Woche tut sich was Neues in der Natur. Viele dieser Veränderungen können wir vor der Haustüre, im Wald oder auf der Wiese sehen, hören und riechen. Aber was machen die Tiere und Pflanzen denn gerade so?
1: Was draußen passiert. Die Woche in der Natur.
2: Direkt vor der Haustür sind jetzt viele Schwalben unterwegs. Mit schnellen Flugmanövern jagen sie Insekten durch die Luft, oft dicht über unsere Köpfe hinweg. Im Wald können wir gerade viele Jungvögel beobachten. Die verlassen langsam ihre Nester und starten ihre ersten Flugversuche. Oft noch etwas wackelig, aber top motiviert. Auf den Wiesen und Feldern wächst das Gras jetzt immer höher. Zwischen den Halmen verstecken sich unzählige kleine Tiere. Ein wichtiger Lebensraum für viele Insekten und auch eine wichtige Nahrungsquelle für die meisten Tiere.

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1: Ich bin Hendrik Daum. Bulgarien hat zum ersten Mal den Eurovision Song Contest gewonnen. Die 27-jährige Sängerin Dara erhielt in Wien für ihren Partyhit Banga Runga die mit Abstand meisten Punkte. Den zweiten Rang belegte Israel vor Rumänien. Für Deutschland gab es erneut ein enttäuschendes Ergebnis. Sängerin Sarah Engels landete mit ihrem Song Fire auf dem drittletzten Platz. Nachdem in der norditalienischen Stadt Modena ein Mann mit einem Auto in eine Gruppe von Menschen gefahren ist, haben die Behörden weitere Details bekannt gegeben. Demnach ist unter den Schwerverletzten auch eine deutsche Touristin. Insgesamt wurden 8 Menschen verletzt, 4 davon schwer. Die Hintergründe des Vorfalls sind noch unklar. Der mutmaßliche Täter, ein etwa 30 Jahre alter Mann, wurde festgenommen. Die Weltgesundheitsorganisation hat wegen des Ebola-Ausbruchs in der Demokratischen Republik Kongo und in Uganda eine internationale Gesundheitsnotlage ausgerufen. Mit diesem Schritt will die WHO Nachbarländer in erhöhte Alarmbereitschaft versetzen und die Unterstützung der internationalen Gemeinschaft mobilisieren. Es handelt sich jedoch um keinen Pandemiealarm, stellte die WHO klar. Bayerns Ministerpräsident Söder warnt davor, dass die Demokratie in Deutschland in Gefahr gerät. Dies drohe, wenn die Bundesregierung aus CDU, CSU und SPD scheitert, sagte Söder beim Katholikentag in Würzburg. Dann könne es so wörtlich Weimarer Verhältnisse geben. Söder bezeichnete dabei die AfD als schlimmste rechte Organisation in Europa. Die Fußball-Bundesliga ist für diese Saison passé. Der letzte Spieltag bot vor allem im Abstiegskampf Spannung pur. Am Ende müssen St. Pauli und Heidenheim die erste Liga verlassen. Pia Wegner berichtet.
2: Weiterkämpfen können die Wolfsburger. Die haben bei St. Pauli mit 3:1 gewonnen und sich damit die Relegation gesichert. Der Kiez-Club hingegen spielt kommende Saison in Liga 2, genauso wie die Heidenheimer, die gegen Mainz 0:2 verloren haben. Ein 2:2 zwischen Frankfurt und Stuttgart bedeutete für den VfB das letzte Champions-League-Ticket. Für die Eintracht wiederum sind damit die Europapokalträume geplatzt. Freiburg sicherte sich nämlich Rang 7 und das durch ein 4:1 gegen Leipzig.
1: Es ist jetzt kurz nach 4. Im Moment ist der Himmel locker bewölkt oder auch sternenklar bei Frühwerten zwischen +6 und -1 Grad. Heute am Sonntag, da wechseln sich Wolken und längere sonnige Phasen ab. Nördlich der Donau bilden sich am Nachmittag aber erneut immer wieder ein paar Schauer. Die Höchstwerte heute 14 bis 19 Grad. Die A7 haben wir, Ulm Richtung Füssenreute. Bitte aufpassen, zwischen Nersingen und dem Dreieck Hittistetten, da liegt ein totes Tier auf der Straße. Und noch die A93, Holledau Richtung Regensburg, hier Behinderungen nach einem Unfall, zwischen dem Dreieck Holledau und Wolmsach.

ist Musiker, Kultfigur und feiert heute seinen 80. Geburtstag. Udo Lindenberg. Doch hinter Hut, Sonnenbrille und großen Hits steckt auch eine ziemlich ungewöhnliche Freundschaft. Wie die aussieht, erfahrt ihr gleich. Ich bin Lisa Wohleib. Schönes Wochenende, jetzt mit Musik von Paul Simon.

0: Kommt gut durch die Sonntagnacht. Wir feiern einen runden Geburtstag bei einem der ganz Großen der deutschen Musik. Udo Lindenberg wird heute 80 Jahre alt. Mit seiner markanten Stimme, dem Hut und natürlich Songs wie Sonderzug nach Pankow oder Hinterm Horizont geht's weiter, hat er Musikgeschichte geschrieben. Weit über Deutschland hinaus. Kaum zu glauben, dass so ein freier Geist ausgerechnet mit einem Pastor eng verbunden ist. Karl Schulz vom Hamburger Kiez kennt Udo schon lange.
1: Bei einer günstigen Gelegenheit. Das war eine Veranstaltung im Schmidt-Theater. Ich habe ihm gesagt, wer ich bin und ihn darauf aufmerksam gemacht, dass der Kiez ja eigentlich auch sein Revier ist und warum seine wunderbaren Bilder noch nicht bei uns hängen.
0: Aus dieser Verbindung wurde später sogar mehr. Im kleinen Michel auf der großen Freiheit entstand eine Ausstellung mit Bildern zu Udos 10 Geboten und daraus eine echte Freundschaft. Allerdings musste Karl Schulz seinen prominenten Freund auch ab und zu mal ein bisschen auf den Boden holen.
1: Er war ja öfter hier in der Kirche. Manchmal kam er auch alleine. Manchmal musste ich ihm sagen, dass die Zigarre nicht unbedingt Weihrauch ist. Aber ja, mit Udo geht das ja sowieso immer sehr locker.
0: Uns genauso entspannt dürfte Udo auch seinen 80. Geburtstag feiern. Wir wünschen alles Gute.

0: Ich bin Hendrik Daum. Bulgarien hat zum ersten Mal den Eurovision Song Contest gewonnen. Die 27-jährige Sängerin Dara erhielt in Wien für ihren Partyhit Banga Runga die mit Abstand meisten Punkte. Den zweiten Rang belegte Israel vor Rumänien. Für Deutschland gab es erneut ein enttäuschendes Ergebnis. Sängerin Sarah Engels landete mit ihrem Song Fire auf dem drittletzten Platz. Nachdem in der norditalienischen Stadt Modena ein Mann mit einem Auto in eine Gruppe von Menschen gefahren ist, haben die Behörden weitere Details bekannt gegeben. Demnach ist unter den Schwerverletzten auch eine deutsche Touristin. Insgesamt wurden 8 Menschen verletzt, 4 davon schwer. Die Hintergründe des Vorfalls sind noch unklar. Der mutmaßliche Täter, ein etwa 30 Jahre alter Mann, wurde festgenommen. Das waren die Nachrichten um 12:30. Im Moment ist der Himmel locker bewölkt oder auch sternenklar bei Frühwerten zwischen +6 und -1 Grad. Heute am Sonntag, da wechseln sich Wolken und längere sonnige Phasen ab. Nördlich der Donau bilden sich am Nachmittag aber erneut immer wieder ein paar Schauer. Die Höchstwerte heute 14 bis 19 Grad.
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2: Klicks im Internet reichen aus und plötzlich haben Fremde Zugriff auf Daten, Geld oder Accounts. Cyberkriminelle werden immer geschickter. Wie sie vorgehen und was im Alltag wirklich schützt, das klären wir gleich. Ich bin Lisa Wohleib. Schön, dass ihr da seid.

0: Mit Musik von Foreigner geht's rein in den frühen Sonntag. Online shoppen, schnell mal aufs Bankkonto schauen oder ein neues Passwort anlegen. Für die meisten von uns ist das alltäglich. Aber genau dort schlagen Cyberkriminelle immer häufiger zu. Laut dem neuen Cybersicherheitsmonitor ist inzwischen jeder 9. Internetnutzer in Deutschland betroffen. Wir sprechen mit Thomas Bleskin. Wo geraten Menschen denn aktuell besonders häufig ins Visier von Cyberkriminellen?
1: Ja, vor allem da, wo viele ganz selbstverständlich unterwegs sind, beim Online-Shopping nämlich. Laut der neuen Studie ist Betrug beim Einkaufen im Netz das häufigste Delikt. Dahinter folgen geknackte Online-Accounts, Betrug beim Online-Banking und klassische Phishing-Mails. Das Problem, viele merken erst spät, dass sie betroffen sind, etwa wenn plötzlich Geld fehlt oder der eigene Account gesperrt wird. Und fast 9 von 10 Opfern berichten tatsächlich von Schäden, oft sogar finanziell.
0: Ja, und viele denken, mich trifft es eh nicht, aber wie können wir uns im Alltag denn besser schützen?
1: Also Experten sagen schon, einfache Maßnahmen helfen enorm. Ganz wichtig sind starke, unterschiedliche Passwörter, am besten mit Passwortmanager und die sogenannte Zwei-Faktor-Authentifizierung, also ein zusätzlicher Sicherheitscode beim Login. Außerdem sollte man bei Mails oder SMS mit Links grundsätzlich misstrauisch sein und niemals spontan Zugangsdaten eingeben. Und Updates für Handy oder Computer nicht aufschieben, denn viele Angriffe nutzen genau solche Sicherheitslücken aus, die längst geschlossen sein könnten.
0: Also ein bisschen mehr Aufmerksamkeit beim Klicken im Netz kann im Netz schon viel Ärger ersparen. Danke dir, Thomas Bleskin, für die Tipps.

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1: Ich bin Hendrik Daum. Einen schönen guten Morgen. Bulgarien hat zum ersten Mal den Eurovision Song Contest gewonnen. Die 27-jährige Sängerin Dara erhielt in Wien für ihren Partyhit Banga Runga die mit Abstand meisten Punkte. Den zweiten Rang belegte Israel vor Rumänien. Für Deutschland gab es erneut ein enttäuschendes Ergebnis. Sängerin Sarah Engels landete mit ihrem Song Fire auf dem drittletzten Platz. Nachdem in der norditalienischen Stadt Modena ein Mann mit einem Auto in eine Gruppe von Menschen gefahren ist, haben die Behörden in der Nacht weitere Details bekannt gegeben. Demnach ist unter den Schwerverletzten auch eine deutsche Touristin. Insgesamt wurden 8 Menschen verletzt, 4 davon schwer. Die Hintergründe des Vorfalls sind noch unklar. Der mutmaßliche Täter, ein etwa 30 Jahre alter Mann, wurde festgenommen. Bayerns Ministerpräsident Söder warnt davor, dass die Demokratie in Deutschland in Gefahr gerät. Dies drohe, wenn die Bundesregierung aus CDU, CSU und SPD scheitert, sagte Söder beim Katholikentag in Würzburg. Dann könne es so wörtlich Weimarer Verhältnisse geben. Söder bezeichnete dabei die AfD als schlimmste rechte Organisation in Europa. Mehr Lärm für München, so heißt ein Bündnis, das seit 12 Jahren in der Landeshauptstadt zur sogenannten Krachparade aufruft. Am Abend haben sich fast 20.000 Menschen daran beteiligt. Mehrere Dutzend Musikmobile und rollende Bühnen waren für den Lärm verantwortlich. Die 60 Vereine hinter dem Bündnis fordern mehr Unterstützung für Musiker und Subkultur in München und sie protestieren gegen die hohen Mieten. Der deutsche Meister FC Bayern hat die Bundesliga-Saison mit einem 5:1-Sieg gegen Köln abgeschlossen und damit auch einen neuen Torrekord aufgestellt. 122 Treffer waren es in dieser Spielzeit. Kapitän Manuel Neuer nahm in der heimischen Arena die Meisterschale in Empfang und heute wird dann mit den Fans auf dem Münchner Marienplatz weitergefeiert. Aber es flossen auch Tränen am letzten Spieltag. Heidenheim und St. Pauli steigen ab in die zweite Liga. Wolfsburg konnte sich noch in die Relegation retten. Es ist jetzt 5:00. Im Moment ist der Himmel locker bewölkt oder auch sternenklar bei Frühwerten zwischen +6 und -1 Grad. Heute am Sonntag, da wechseln sich Wolken und längere sonnige Phasen ab. Nördlich der Donau bilden sich am Nachmittag aber erneut immer wieder ein paar Schauer. Die Höchstwerte heute 14 bis 19 Grad. Die A92 haben wir Deggendorf Richtung München. Bitte aufpassen zwischen Landshut West und Moosburg Nord. Da liegt ein totes Reh auf der Straße. Und die A93 Holledau Richtung Regensburg. Hier immer noch Behinderungen nach einem Unfall zwischen dem Dreieck Holledau und Wollensach.
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3: Raus aus dem Alltag, weg vom Bildschirm und einfach mal ein paar Kilometer zu Fuß gehen. Genau das machen immer mehr Menschen. Warum Wandern zum Trend geworden ist und wie der Einstieg gelingt, das klären wir gleich. Ich bin Lisa Wohleib. Guten Start in den frühen Sonntag.

0: Inner Circle mit Sweat, schön, dass ihr da seid. Weniger Stress mit Kilometer-Detox. Seit der Corona-Pandemie entdecken immer mehr Menschen das Wandern für sich. Vor allem viele Jüngere schnüren inzwischen die Wanderstiefel. Diese Woche war der Tag des Wanderns und deshalb hat sich mein Kollege Tim Schmermbeck mit dem aktuellen Trendsport beschäftigt. Warum begeistert Wandern denn so viele und plötzlich vor allem auch die jüngeren Menschen?
1: Das liegt so ein bisschen am Image vom Wandern, das ein ganz anderes ist als noch vor ein paar Jahren. Da hat vor allem Social Media auch stark zu beigetragen. Es gibt zum Beispiel so richtige Wanderinfluencer. Also durch die lernt man dann immer wieder neue Wanderwege oder auch Touren kennen. Und diese können dann mittlerweile auch einfach spontan per App geplant werden.
0: Und gesund ist das Ganze ja wahrscheinlich auch.
1: Ja, und zwar ziemlich. Wer regelmäßig wandert, kann das Herz-Kreislauf-System stärken. Auch die Ausdauer verbessert sich und Stress wird reduziert. Und das Beste, schon eine einzige kleine Wanderung kann positive Effekte haben. Viele Menschen berichten schon nach einzelnen Wanderungen davon, entspannter zu sein und auch besser abschalten zu können.
0: Wenn ich jetzt selbst mit dem Wandern anfangen will, was eignet sich dann besonders gut für Einsteiger?
1: Der Deutsche Wanderverband empfiehlt da die einfachen Touren. Zum Beispiel in der Lüneburger Heide, im Siebengebirge oder auch in den Mittelgebirgen, wie dem Harz oder der Sächsischen Schweiz. Wichtig ist vor allem, sich am Anfang nicht zu überfordern und die Tour auch realistisch zu planen. Und selbst für die kürzeste Wanderung ist die Ausrüstung wichtig. Also die richtigen Schuhe, genug zu trinken und natürlich auch Sonnenschutz und Regenschirm nicht vergessen.
0: Manchmal braucht es also gar nicht viel. Gute Schuhe und ein bisschen Zeit, um den Kopf wieder frei zu bekommen. Danke dir, Tim, für die Einblicke.

0: Ich bin Hendrik Daum. Einen schönen guten Morgen. Bulgarien hat zum ersten Mal den Eurovision Song Contest gewonnen. Die 27-jährige Sängerin Dara erhielt in Wien für ihren Partyhit Banga Runga die mit Abstand meisten Punkte. Den zweiten Rang belegte Israel vor Rumänien. Für Deutschland gab es erneut ein enttäuschendes Ergebnis. Sängerin Sarah Engels landete mit ihrem Song Fire auf dem drittletzten Platz. Nachdem in der norditalienischen Stadt Modena ein Mann mit einem Auto in eine Gruppe von Menschen gefahren ist, haben die Behörden in der Nacht weitere Details bekannt gegeben. Demnach ist unter den Schwerverletzten auch eine deutsche Touristin. Insgesamt wurden 8 Menschen verletzt, 4 davon schwer. Die Hintergründe des Vorfalls sind noch unklar. Der mutmaßliche Täter, ein etwa 30 Jahre alter Mann, wurde festgenommen. Das waren die Nachrichten um 9:30. Im Moment ist der Himmel locker bewölkt oder auch sternenklar bei Frühwerten zwischen +6 und -1 Grad. Heute am Sonntag, da wechseln sich Wolken und längere sonnige Phasen ab. Nördlich der Donau bilden sich am Nachmittag aber erneut immer wieder ein paar Schauer. Die Höchstwerte heute 14 bis 19 Grad.
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2: Ich bin Lisa Wohleib. Guten Start in den frühen Sonntag. Weiter geht's mit einem echten Familienhit. Kids in America von Kim Wilde wurde von ihrem Bruder geschrieben und ihrem Vater produziert und hat die Sängerin 1981 quasi über Nacht zum Weltstar gemacht.

0: Whitney Houston, One Moment in Time. Schönes Wochenende. Es wird Zeit für unsere heutige Songstory.
1: Mein Name ist Markus Ullmann und heute geht es um den Mann, der beim berühmtesten Musikfestival der Geschichte nicht anwesend war, obwohl er in der namensgebenden Stadt gewohnt hat.
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1: Zuerst mal, das Woodstock Festival hätte zwar in Woodstock stattfinden sollen, hat es aber nicht, sondern auf Kuhweiden in der Nähe des 70 Meilen entfernten Bethel. Unser Künstler lebt zu der Zeit tatsächlich in der Kleinstadt Woodstock, aber warum war er nicht dabei? Dazu kommen wir gleich. Ganz ohne ihn ist das Festival nämlich trotzdem nicht über die Bühne gegangen, denn 4 von ihm komponierte Songs sind gelaufen. Er hat den Birds-Titel Mr. Tambourine Man geschrieben. I Shall Be Released von Joan Baez stammt ebenfalls aus seiner Feder. Und Joe Cocker hat gleich 2 seiner Songs gespielt, Dear Landlord und Just Like a Woman.

0: Woodstock findet im August 69 statt. Und 3 Jahre zuvor, im Juli 66, hat unser Künstler einen schweren Motorradunfall. Kopfverletzungen, Halswirbel gebrochen. Und sein Allgemeinzustand ist zu der Zeit durch Drogen und Alkohol ohnehin nicht gut. Die Heilung läuft schleppend und er zieht sich für Monate ganz aus der Öffentlichkeit zurück. Und bei Woodstock wollte er nicht dabei sein. Und dabei hätte sein erster großer Song so perfekt zum Festival gepasst. Der Mann ist Bob Dylan. Und hier ist die Hymne der Friedensbewegung, die bei Woodstock leider gefehlt hat. Hier ist Blowing in the Wind.
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1: Ich bin Moritz Einzel. Guten Morgen. Bulgarien hat zum ersten Mal den Eurovision Song Contest gewonnen. Die 27-jährige Sängerin Dara erhielt in Wien für ihren Partyhit Bangaranga die mit Abstand meisten Punkte. Auf dem zweiten Rang landete Israel vor Rumänien. Lange Gesichter dagegen mal wieder bei den deutschen Fans. Sängerin Sarah Engels landete mit ihrem Song Fire auf dem drittletzten Platz. Nachdem in der norditalienischen Stadt Modena ein Mann mit einem Auto in eine Gruppe von Menschen gerast ist, haben die Behörden in der Nacht weitere Details bekannt gegeben. Demnach ist unter den 4 Schwerverletzten auch eine deutsche Touristin. Die Hintergründe des Vorfalls sind noch unklar. Der mutmaßliche Täter, ein etwa 30 Jahre alter Mann, wurde festgenommen. Die Weltgesundheitsorganisation hat wegen des Ebola-Ausbruchs in der Demokratischen Republik Kongo und in Uganda eine internationale Gesundheitsnotlage ausgerufen. Mit diesem Schritt will die WHO Nachbarländer in erhöhte Alarmbereitschaft versetzen und die Unterstützung der internationalen Gemeinschaft mobilisieren. Es handle sich jedoch um keinen Pandemiealarm, stellte die WHO klar. Die US-Regierung hat eine Ausnahmeregelung auslaufen lassen, die Sanktionen auf russisches Öl gelockert hatte. Hintergrund sind die angesichts des Iran-Kriegs gestiegenen Energiepreise. Die USA hatten mit dem Schritt versucht, die globalen Märkte zu beruhigen. Vor allem aus der oppositionellen Demokratischen Partei kam zuletzt die Forderung, die Ausnahme nicht zu verlängern. Russland dürfe nicht dabei unterstützt werden, Profit aus dem Iran-Krieg zu schlagen. Die Fußball-Bundesliga ist für diese Saison passé. Der letzte Spieltag bot vor allem im Abstiegskampf Spannung pur. Am Ende müssen sich St. Pauli und Heidenheim aus der ersten Liga verabschieden. Pia Wegner berichtet.
2: Weiterkämpfen können die Wolfsburger. Die haben bei St. Pauli mit 3:1 gewonnen und sich damit die Relegation gesichert. Der Kiez-Club hingegen spielt kommende Saison in Liga 2, genauso wie die Heidenheimer, die gegen Mainz 0:2 verloren haben. Ein 2:2 zwischen Frankfurt und Stuttgart bedeutete für den VfB das letzte Champions-League-Ticket. Für die Eintracht wiederum sind damit die Europapokalträume geplatzt. Freiburg sicherte sich nämlich Rang 7 und das durch ein 4:1 gegen Leipzig.
1: Es ist jetzt kurz nach 6. Im Moment ist der Himmel locker bewölkt oder auch klar bei Frühwerten zwischen plus 6 und minus 1 Grad. Heute am Sonntag wechseln sich Wolken und längere sonnige Phasen ab. Nördlich der Donau bilden sich am Nachmittag aber erneut immer wieder ein paar Schauer. Die Höchstwerte heute 14 bis 19 Grad. Vorsicht auf der A3 Nürnberg Richtung Passau zwischen Nippendorf und Sinzing. Da liegt ein totes Tier auf der linken Spur.
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4: Leise Töne, große Wirkung. Enya gehört zu den erfolgreichsten Künstlerinnen der Welt und das ganz ohne großes Rampenlicht. Mit ihren besonderen Klangwelten und teils ungewöhnlichen Sprachen hat sie Musikgeschichte geschrieben. Heute feiert sie Geburtstag und wir sprechen gleich drüber. Ich bin Lisa Wohleib. Schönes Wochenende. Schau.

Toto mit I'll Be Over You. Wer hätte gedacht, dass man mit sphärischer Musik in exotischen Sprachen weltweit die Charts stürmen kann? Das hat Enya bewiesen. Die Irin wird heute 65 Jahre alt. Sie singt auch mal auf Gälisch oder Latein.

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1: Ich bin Moritz Einzel, guten Morgen. Bulgarien hat zum ersten Mal den Eurovision Song Contest gewonnen. Die 27-jährige Sängerin Dara erhielt in Wien für ihren Partyhit Bangaranga die mit Abstand meisten Punkte. Auf dem zweiten Rang landete Israel vor Rumänien. Lange Gesichter dagegen mal wieder bei den deutschen Fans. Sängerin Sarah Engels landete mit ihrem Song Fire auf dem drittletzten Platz. Nachdem in der norditalienischen Stadt Modena ein Mann mit einem Auto in eine Gruppe von Menschen gerast ist, haben die Behörden in der Nacht weitere Details bekannt gegeben. Demnach ist unter den 4 Schwerverletzten auch eine deutsche Touristin. Die Hintergründe des Vorfalls sind noch unklar. Der mutmaßliche Täter, ein etwa 30 Jahre alter Mann, wurde festgenommen. Das waren die Nachrichten um 5:30. Im Moment ist der Himmel locker bewölkt oder auch klar bei Frühwerten zwischen +6 und -1 Grad. Heute am Sonntag wechseln sich Wolken und längere sonnige Phasen ab. Nördlich der Donau bilden sich am Nachmittag aber erneut immer wieder ein paar Schauer. Die Höchstwerte heute 14 bis 19 Grad.
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3: Diesen Sommer freuen sich nicht nur viele Kinder aufs Kino. Bei einem neuen Familienfilm bekommen auch viele Erwachsene nostalgische Gefühle. Und das hat vor allem mit der Musik zu tun. Worum es geht, das erfahrt ihr gleich. Ich bin Lisa Wohleib. Schönes Wochenende.

0: Schön, dass ihr da seid. Eltern von kleinen Kindern müssen diesen Sommer vermutlich zwangsläufig ins Kino, denn im August läuft ein neuer Paw Patrol Film. Diesmal verschlägt es den jungen Ryder und seine Hundehelden auf eine Insel mit Dinosauriern. Und vielleicht freuen sich nicht nur die Kids, sondern auch einige Eltern, denn achtet mal auf die Musik im Trailer.
1: Die Dino-Insel, die gigantischste Entdeckung der Welt. Das ist unglaublich. Wir müssen eine Insel retten.
0: Ihr habt da gerade schon ein Stück des Songs gehört, den die Backstreet Boys für den neuen Paw Patrol Film geschrieben haben. Und manche Mamas von heute, die waren bestimmt früher glühende Fans der Backstreet Boys und haben zum Beispiel dafür gesorgt, dass die Band heute vor 27 Jahren mit I Want It That Way die deutschen Charts angeführt hat.

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1: Ich bin Moritz Einzel. Guten Morgen. Mit diesen Klängen hat Bulgarien den 70. Eurovision Song Contest gewonnen. Die Sängerin Dara erhielt bei der Live-Show in Wien mit ihrem Partyhit Bangaranga die mit Abstand meisten Punkte. Platz 2 belegte Israel vor Rumänien. Germany 12 Points hieß es zwar, aber eben insgesamt 12 Punkte für Deutschland. Ein enttäuschendes Ergebnis für Sarah Engels mit ihrem Lied Fire.
2: Wir haben alles gemacht, was in unserer Macht steht, und alles andere entscheiden dann die Sterne oder wer auch immer. Aber auf jeden Fall, ich fand's mega, hier dabei zu sein.
1: Engels in der ARD. Der deutsche Beitrag landete am Ende auf Platz 23 von 25. Eine internationale Gesundheitsnotlage hat die Weltgesundheitsorganisation ausgerufen. Grund ist der Ebola-Ausbruch in der Demokratischen Republik Kongo und in Uganda. Die WHO will unter anderem Nachbarländer in erhöhte Alarmbereitschaft versetzen. In Modena in Norditalien ist ein Mann mit einem Auto in eine Menschengruppe gerast. Eine der 4 Schwerverletzten ist eine Touristin aus Deutschland. Der etwa 30-jährige Fahrer wurde festgenommen. Er versuchte mit einem Messer in der Hand zu fliehen. Die Hintergründe sind noch unklar. Bayerns Ministerpräsident Söder hat davor gewarnt, dass die Demokratie in Deutschland in Gefahr gerät. Bei einem Scheitern der schwarz-roten Bundesregierung könnte es Weimarer Verhältnisse geben, sagte er beim Katholikentag in Würzburg. Die AfD bezeichnete Söder als schlimmste rechte Organisation in Europa. St. Pauli und Heidenheim steigen aus der Fußball-Bundesliga ab. Heidenheim verlor am letzten Spieltag 0:2 gegen Mainz, St. Pauli 1:3 gegen Wolfsburg. Die Wölfe damit in der Relegation. Yannick Gerhardt bei DAZN.
3: Viele haben uns schon abgeschrieben. Jetzt haben wir die Chance, über die Relegation uns in der Bundesliga zu halten. Deswegen freuen wir uns heute sehr.
1: Die weiteren Ergebnisse: Frankfurt-Stuttgart 2:2, Leverkusen-HSV 1:1, Gladbach-Hoffenheim 4:0, Freiburg-Leipzig 4:1, Union-Berlin-Augsburg 4:0, Bremen-Dortmund 0:2 und die Bayern bekamen nach einem 5:1 gegen Köln die Meisterschale. Es ist jetzt 7:00. Im Moment ist der Himmel locker bewölkt oder auch klar bei Frühwerten zwischen +6 und -1 Grad. Heute am Sonntag wechseln sich Wolken und längere sonnige Phasen ab. Nördlich der Donau bilden sich am Nachmittag aber erneut immer wieder ein paar Schauer. Die Höchstwerte heute 14 bis 19 Grad. Eine Meldung von der B19 Würzburg-Schweinfurt in beiden Richtungen zwischen dem Greinbergknoten in Würzburg und Würzburg-Lengfeld. Vorsicht, Personen auf der Fahrbahn.
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5: 80 Jahre alt und kein bisschen leise. Udo Lindenberg hat eine Karriere hingelegt, die sich kaum planen lässt und immer wieder für Überraschungen sorgt. Heute feiert er seinen 80. Geburtstag und das ist auch gleich unser Thema hier. Ich bin Lisa Wohleib. Schönes Wochenende.

0: Kommt gut rein in den Sonntagmorgen. Sonnenbrille, Hut und immer ein flapsiger Spruch auf den Lippen. Das macht Udo Lindenberg unverwechselbar. Und seine Hits haben ihn längst zur Legende werden lassen. Heute wird der Panikpräsident 80 Jahre alt.
1: Das ist ja jetzt so eine historische, irdische Zeitzählungszahl. Ja, irgendwas, was ich gar nicht glauben kann, da muss ich mir immer kneifen. Da bin ich schon so lange dabei. Bin ich überhaupt geboren, 1800 wie und wie.

0: Waren die Geschichtsschreiber nicht völlig besoffen? Haben die das überhaupt richtig mitgekriegt?
1: Nein, so eine einmalige Karriere hätten sich auch besoffene Historiker nicht ausdenken können. Anfang der 70er hat Udo Lindenberg sein erstes Soloalbum rausgebracht. Und nach einigen Höhen und Tiefen hat Udo erst vor 3 Jahren mit Komet den größten Single-Erfolg seiner Karriere gelandet.
0: Ich bin so gesehen natürlich auch ein totaler Glückspilz. Das ist so lange gedauert. Ich habe früher gedacht, ey, weißt du, machst du Band auf, machst Party-Time, hoch die Tassen, geil, lass mal einen Hit und so. One-Hit-Wonder und dann ist nach einem Jahr, nach 2 Jahren normalerweise wieder vorbei. Und da bist du ein Sprinter in der Branche und gut. Aber jetzt bist du ein Marathon-Man.
1: Und der Marathon ist noch lange nicht vorbei. Ans Aufhören denkt Udo Lindenberg nämlich auch mit 80 Jahren noch nicht.

0: Ich bin Moritz Einzel. Guten Morgen. Mit diesen Klängen hat Bulgarien den 70. Eurovision Song Contest gewonnen. Die Sängerin Dara erhielt bei der Live-Show in Wien mit ihrem Partyhit Bangaranga die mit Abstand meisten Punkte. Platz 2 belegte Israel vor Rumänien. Germany 12 Points hieß es zwar, aber eben insgesamt 12 Punkte für Deutschland. Ein enttäuschendes Ergebnis für Sarah Engels mit ihrem Lied Fire.
1: Wir haben alles gemacht, was in unserer Macht steht, und alles andere entscheiden dann die Sterne oder wer auch immer. Aber auf jeden Fall, ich fand's mega, hier dabei zu sein.
0: Engels in der ARD. Der deutsche Beitrag landete am Ende auf Platz 23 von 25. Eine internationale Gesundheitsnotlage hat die Weltgesundheitsorganisation ausgerufen. Grund ist der Ebola-Ausbruch in der Demokratischen Republik Kongo und in Uganda. Die WHO will unter anderem Nachbarländer in erhöhte Alarmbereitschaft versetzen. Das waren die Nachrichten um halb. Im Moment ist der Himmel locker bewölkt oder auch klar bei Frühwerten zwischen plus 6 und minus 1 Grad. Heute am Sonntag wechseln sich Wolken und längere sonnige Phasen ab. Nördlich der Donau bilden sich am Nachmittag aber erneut immer wieder ein paar Schauer. Die Höchstwerte heute 14 bis 19 Grad.
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3: Ich bin Lisa Wohleib, schön, dass ihr da seid. Weiter geht's mit Musik von ABC. Bei ihrem Hit The Look of Love haben sie ganz bewusst mit vielen Streicher- und Orchesterelementen gearbeitet, um den Song viel größer klingen zu lassen, als es eine typische Popproduktion der frühen 80er eigentlich war. Genau der Sound hat ihnen später zum internationalen Durchbruch verholfen. Hier sind ABC und The Look of Love.

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1: Fußball. Für Fürth zählt am letzten Spieltag der zweiten Bundesliga nur eins, nämlich ein Sieg gegen Düsseldorf. Nur so können die Mittelfranken dem sicheren Abstieg nämlich noch entgehen. Das weiß auch das Team um Kleeblatt-Chefcoach Heiko Vogel.
2: Alle wissen, um was es geht. Ich glaube, keinem muss man die Tabelle erklären, keinem muss man die Konstellation erklären. Und jetzt geht es darum, sich maximal gut vorzubereiten.
1: Nürnberg spielt parallel in Hannover. Die 96er kämpfen um den zweiten Aufstiegsplatz, und zwar gegen die punktgleichen Elversberger und Paderborner. Elversberg ist gegen Absteiger Preußen Münster gefragt, Paderborn spielt in Darmstadt. Los geht's in allen neuen Partien um 15.30 Uhr. Und laut Sky-Informationen soll Bundestrainer Julian Nagelsmann Manuel Neuer für die anstehende WM zurück ins Tor der deutschen Nationalelf holen. Offiziell bestätigt ist das noch nicht, auch Neuer selbst hielt sich im Sky-Interview nach dem letzten Bundesligaspieltag bedeckt. Basketball. Die ersten beiden bayerischen Teams sind erfolgreich in die BBL-Playoffs gestartet. Im Auftaktspiel der Viertelfinale Finalserie gewann Bamberg mit 80-74 gegen Ulm. Würzburg holte in Bonn einen 69-54 Auswärtssieg. Und damit noch zum Eishockey. Bei der WM in der Schweiz steht für die DEB-Auswahl das zweite Pflichtspiel an. Ab 20.20 Uhr soll gegen Lettland der erste Sieg gelingen. Zum Auftakt verlor das Team vor zwei Tagen mit 1-3 gegen Finnland. Und das war der Sport mit Pia Wegner.

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1: Ich bin Moritz Einzel. Guten Morgen. Bulgarien ist der Sieger des Eurovision Song Contest in diesem Jahr. Die Sängerin Dara hat den Wettbewerb in Wien für sich entschieden mit dem Partyhit Bangaranga.
2: It's unbelievable. It's unbelievable. I don't even know what's going on right now. I think Bangaranga is going on.
1: Das sagte Dara im ARD-Interview. Platz 2 ging an Israel, Rang 3 an Rumänien. Deutschland belegte nur den drittletzten Platz mit dem Lied Fire von Sarah Engels, die sich aber trotzdem sehr zufrieden zeigte.
3: Es war Wahnsinn. Also ich hatte so viel Spaß und ich bin so happy, dass ich es richtig genießen konnte. Ich hatte Spaß um mein Leben und ich hätte es am liebsten nochmal gemacht.
1: Am Rande des ESC-Finales kam es zu anti-israelischen Demonstrationen. Die Polizei nahm 14 Menschen fest, die an einer nicht angemeldeten Versammlung teilnahmen. In Würzburg endet heute der Deutsche Katholikentag mit einem Abschlussgottesdienst. Die Feier auf dem Residenzplatz beginnt um 10 Uhr. Mehrere tausend Menschen werden erwartet. Der Katholikentag steht unter dem Leitwort »Hab Mut, steh auf«. Ebola-Ausbruch in Zentralafrika. Die Weltgesundheitsorganisation hat deswegen eine internationale Gesundheitsnotlage ausgerufen. In der Demokratischen Republik Kongo und in Uganda sind bereits 80 Menschen am Ebola-Virus gestorben. Die dänischen Behörden warnen davor, sich dem vor der Insel Anholt angespülten toten Buckelwal zu nähern. Ein Grund ist mögliche Explosionsgefahr wegen austretender Gase. Bei dem toten Wal handelt es sich um dasselbe Tier, das wochenlang in der Wismarer Bucht gestrandet war. Heidenheim und St. Pauli sind aus der Fußball-Bundesliga abgestiegen. Heidenheim verlor am letzten Spieltag 0:2 gegen Mainz, St. Pauli 1:3 gegen Wolfsburg. Die Wölfe retteten sich in die Relegation. Der FC Bayern bekam nach einem 5:1 gegen Köln die Meisterschale. Joshua Kimmich bei DAZN.
4: In dieser Saison waren wir sehr, sehr konstant auf einem sehr hohen Niveau. Natürlich war nicht alles perfekt, nicht alles optimal, aber ich würde sagen, sehr vieles war gut.
1: Außerdem spielten Frankfurt, Stuttgart 2:2, Leverkusen, HSV 1:1, Gladbach, Hoffenheim 4:0, Freiburg, Leipzig 4:1, Union Berlin, Augsburg 4:0 und Bremen, Dortmund 0:2. Im Moment ist der Himmel locker bewölkt oder auch klar bei Frühwerten zwischen +6 und -1 Grad. Heute am Sonntag wechseln sich Wolken und längere sonnige Phasen ab. Nördlich der Donau bilden sich am Nachmittag aber erneut immer wieder ein paar Schauer. Die Höchstwerte heute 14 bis 19 Grad.
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7: Hallo und einen schönen Sonntag, sagt Ihre Birte Montasseri. Ich freue mich, dass wir zusammen jetzt den Sonntagmorgen beginnen bei Kreuz und Quer. Heute geht es unter anderem darum, wie man mit einem Projekt mehr Menschen in die Pflege bringen kann und Eintritt in die Kirche zahlen. Genauer gesagt in die Nürnberger Sebalduskirche. Warum das so ist und wie die Besucher darauf reagieren, darum geht's heute bei Kreuz und Quer. Ich bin Birte Montasseri. Einen schönen guten Morgen.
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Einfach gute Musik für Ihren Sonntagmorgen. Deutschland braucht mehr Menschen, die in der Pflege arbeiten. Das ist nun wirklich kein Geheimnis. Die Rummelsberger Diakonie

0: Eltern die deutsche Bürokratie zu meistern und Besonderheiten kennenzulernen. Lehrerin Tina Vogt fasst das so zusammen.
1: Grundlagen der Anatomie und Krankheitslehre, Einführung in unser deutsches Gesundheits- und Wohlfahrtssystem, wie ist es mit dem Schichtdienst und den ganzen vielen tausend Papieren, die wir in Deutschland eben haben. Also den Jahreskreislauf auch kennenzulernen, der halt der in allen Einrichtungen überall irgendwie wichtig ist.
0: Für die TeilnehmerInnen stehen auch 10 Wochen Praktikum an.
1: Man kann halt natürlich Verschiedenes ausprobieren. Viele haben halt mit Menschen mit Behinderung zum Beispiel in ihren Heimatländern nicht so viel Kontakt gehabt. Manchmal gibt es auch natürlich falsche Vorstellungen davon, was macht eine Pflegekraft, was ist ein Arzthelfer, eine Arzthelferin zum Beispiel. Und dann arbeiten wir genau darauf hin, dass dann da hoffentlich auch die Ausbildung stattfindet.
0: Denn das ist das Ziel. Und das hat auch Gelianis González aus Venezuela mittlerweile vor Augen. Sie ist eine von 40 SchülerInnen und hat vorher nie in der Pflege gearbeitet, aber es gefällt ihr gut.
2: Ich hatte keine Ahnung, okay, was wollen wir in ein alten Menschen? Wir probieren. Mit alten Menschen arbeiten ist sehr, sehr, sehr schön.
0: Trotz der Herausforderungen beim Deutschlernen und bei den Aufenthalts- und Arbeitserlaubnissen hat Lehrerin Tina Vogt ein konkretes Anliegen.
1: Dass die Devise lautet, auszubilden statt abzuschieben, dass nicht so ein großer Teil der Zeit damit beschäftigt ist, Leute, die voll motiviert sind, die auf dem Weg in die Pflege sind, wenn man es schon nicht für diese Menschen aus humanitären Gründen entscheidet, aber wo wir doch in Deutschland so dringend Pflegekräfte brauchen, dass man ihnen nicht noch ständig zusätzlich Steine in den Weg legt, sondern es ihnen erleichtert, diesen Weg auch gehen zu können.
0: Der Schulversuch läuft noch bis nächstes Jahr. Leiterin Regina Mohr hat auch noch einen Wunsch für die Zukunft.
3: Ab nächstem Jahr beginnt ja eine neue Ausbildung, die Pflegeassistenzausbildung mit 1,5 Jahren, dass da die sprachliche Förderung auch ein Schwerpunkt sein wird.
0: Lea Maria Kielmeier, evangelische Redaktion.
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0: So klingt der Sonntag auf Radio 8 und mein Kollege Christoph Leferz hat jetzt einen tollen christlichen Song für Sie ausgegraben.
1: Himmelfahrt noch im Rückspiegel, da stelle ich heute mal eine sehr berührende Ballade vor, The Last Time I Saw the Old Man von The Divine Comedy. Das letzte Mal, dass ich den alten Mann sah, da bewegte er sich sehr langsam und schien mich nicht mehr zu kennen. Seine Hände so fragil und grau, dass ich besorgt war, sie zu verletzen. Und er sprach in so merkwürdig kleiner werdenden Kreisen. Das letzte Mal, dass ich den alten Mann sah. Neil Hannon ist der Frontman der Chamberpop-Band The Divine Comedy. Er ist Nordire, Sohn eines Bischofs, und er fing an mit der Musik, um dem 30 Jahre langen Nordirland-Konflikt irgendwas entgegenzusetzen. Inzwischen schreibt er auch Opern oder Filmmusik, zum Beispiel für den neuen Wonka. Zum Song The Last Time I Saw the Old Man sagt er: Mein freundlicher und intelligenter Vater litt die letzten 10 Jahre seines Lebens an Alzheimer. Manchmal muss man schmerzhaften Ereignissen einfach ins Auge sehen, um sie zu akzeptieren und um weitergehen zu können. Aufgenommen haben The Divine Comedy dieses 13. Album namens Rainy Sunday Afternoon in den legendären Abbey Road Studios. Klingt doch immer gut, oder? Hier sind The Divine Comedy mit The Last Time I Saw the Old Man.

0: Einfach gute Musik an diesem Sonntag hier auf Radio 8 bei Kreuz und Quer. Den Kirchengemeinden geht das Geld aus. Immer weniger zahlen Kirchensteuern, zeitgleich verschlingt der Erhalt von denkmalgeschützten historischen Kirchenhäusern Unsummen an Geld. Und genau deshalb verlangt die Nürnberger Sebalduskirche ab jetzt 5 Euro Eintritt für ihr Gotteshaus. Ein Stimmungsbild von vor Ort.
1: 15 Uhr läuten in der Nürnberger Altstadt. Wie an jedem anderen Freitagnachmittag auch, tummeln sich einige Touristengruppen rund um diese Sebalduskirche. Fast 800 Jahre alt ist sie. Ein fester Sightseeing-Spot für alle, die sich für Nürnbergs Glanzzeit im Mittelalter interessieren.
2: So ein kurzer, kostenloser Blick. Wir laufen nicht ganz durch.
1: Genau das wird ab diesem Sonntag nicht mehr möglich sein. Die beiden älteren Damen im kioskartigen Kapuff werden dann den Touristen nicht mehr nur freundliche Blicke zuwerfen, sondern vor allem Eintritt verlangen. Ermäßigt 2,50 Euro, Normalpreis 5 Euro.
3: Das wäre mir zu viel gewesen, 5 Euro. 2, ja, aber 5 hätte ich jetzt nicht bezahlt. Und ja, hab mit Kirche eigentlich wenig am Hut, sagen wir es mal so.
1: So etwas hört Sebalds Pfarrer Martin Bronz natürlich nicht gerne. Am Eintrittsgeld zweifelt er trotzdem nicht.
4: Wir haben 500.000 Besucherinnen und Besucher im letzten Jahr gehabt. Bislang haben die Menschen nur 30 Cent pro Kopf gegeben an Spende. Wir wissen oder erwarten, dass natürlich nicht mehr alle dann zu uns kommen werden, ja, weil sie dann einen Beitrag leisten müssen. Eben wenn wir einen Einbruch von 70% hätten, was wir nicht erwarten oder hoffen, bekommen wir trotzdem das Dreifache des Geldes, was wir bislang hatten, und das rettet uns.
1: Die Stimmungslage heute an diesem Freitagnachmittag ist jedenfalls eindeutig eine andere.
5: Because this is a beautiful church and being a Christian myself, I love to see the interior of churches that I'm not familiar with.
1: Und bis auf einen sagen alle, der Besuch ist ihnen in jedem Fall 5 Euro wert.
6: Das ist für mich in Ordnung. Der Erhalt der Kirche ist sehr
7: wichtig. Es ist für einen guten Zweck.
6: Es ist wert. Das sind große Kunstwerke.
7: Es muss erhalten bleiben.
1: Das ältere Paar aus Schwabach kommt regelmäßig in die Sebalduskirche.
7: Wir machen so zwischendurch einmal so eine Wanderung durch Nürnberg und jetzt arbeiten wir uns zur Burg rauf und trinken da mal einen Kaffee.
1: Für die beiden wäre die Jahreskarte zum Preis von 15 Euro eine gute Idee. Sebald-Kirchengemeindemitglieder bekommen sie übrigens kostenlos. Die Sebalduskirche als Wirkstätte des berühmten Barockkomponisten Johann Pachelbel, als Ort, an dem Dürer getauft und verheiratet wurde und an dem Nürnberg Schutzpatron, der heilige Sebald, begraben ist.
4: Das heißt, wir sind wirklich selber auch als Kirchengemeinde jetzt angestoßen durch unsere Not nochmal ganz anders auf unseren eigenen Schatz, auf unser eigenes Gebäude zugegangen, um die den anderen Menschen zu erschließen. Und ich glaube, die Rechnung geht am Ende auf.
1: Annette Link, evangelische Redaktion.
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Das ist Ihr Sonntag auf Radio 8 mit Kreuz und Quer. Und zum Schluss dieser Stunde gibt's für Sie noch ein paar tolle Freizeit- und Veranstaltungstipps. Gemeinsam einstehen für den Frieden. Das ist wichtig in unserer Zeit ganz besonders. Tja, und dazu gibt es gleich am Montag ein ökumenisches Friedensgebet. Etwa 20 Minuten dauert es und ist morgen in Uffenheim in der Spitalkirche um 18.30 Uhr. Ruhig und gestärkt in den Tag starten, im trubeligen Alltag gar nicht so leicht. Wer sich dafür mal bewusst Zeit nehmen mag, kann sich die Meditation am Morgen vormerken, nämlich am Dienstag in Neuendettelsau in der Tulpenstraße 2. Übrigens weitere Infos und die Anmeldung, die gibt's bei Irmgard Birth, irmgard.birth@t-online.de. Endlich grünt und blüht es ja draußen, und beim Workshop Waldbaden, da kann man Natur und Wald bei einem gemütlichen Spaziergang gemeinsam neu entdecken. Am Dienstag nämlich in Ansbach. Der Treffpunkt ist am Parkplatz Weinberg-Gaststätte und anmelden kann man sich über die Webseite des Evangelischen Bildungswerks in Ansbach. Tja, und was genau das ist, was da gerade grünt und blüht, das weiß Kräuterpädagogin Sandra Horndasch. Sie gibt einen Workshop, da kann man mehr über die aktuellen Frühjahrskräuter erfahren. Am mitgebrachten Anschauungsmaterial kann man fühlen, riechen und im Anschluss sogar schmecken, denn dann werden die Kräuter auch noch zusammen verarbeitet. Wann? Am Donnerstag, den 21. Mai in Herrieden im Evangelischen Gemeindehaus um 19 Uhr. So, und zwischen Bücher- und Filmfans, da ist das ja manchmal ein Thema. Ist das Buch oder die Verfilmung besser? Beim Lektüreabend Verfilmte Literatur werden verschiedene Bücher vorgestellt, die den Weg auf die Leinwand gefunden haben. Die literarische Vorlage und die Verfilmung werden verglichen. Leseproben gibt es auch. Am Freitag, den 22. Mai in Berchhofen im Evangelischen Gemeindehaus um 19.30 Uhr. Tja, und ein wichtiger Termin noch für kommenden Sonntag, der steht jetzt schon, kreuz und quer, immer sonntags ab 8. Ich bin Birte Montasseri und ich wünsche Ihnen noch einen wunderbaren Tag.

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1: Ich bin Moritz Einzel. Guten Morgen.
2: Welcome to the riot. It's Bangaranga!
1: Jawohl, Bangaranga. Das ist der Sound gewesen des Eurovision Song Contest in Wien in diesem Jahr. Für Bulgarien hat die 27-jährige Sängerin Dara mit diesem Party-Hit den Wettbewerb mit deutlichem Vorsprung gewonnen. Der ESC findet damit nächstes Jahr in Bulgarien statt. Nicht besonders gut gelaufen ist es mal wieder für den deutschen Beitrag. Nur auf dem drittletzten Platz landete der Song Fire von Sarah Engels.
3: Ich glaube, für Deutschland ist es kein Geheimnis, dass wir es immer schwer haben beim Eurovision. Deswegen, ich sag mal, hat es mich jetzt auch nicht unbedingt überrascht, das Ergebnis.
1: Hinter Bulgarien landete Israel auf dem zweiten Platz, Rumänien wurde Dritter. In der Demokratischen Republik Kongo und in Uganda ist das Ebola-Virus ausgebrochen. Die WHO hat deswegen eine internationale Gesundheitsnotlage ausgerufen. Es sind bereits 80 Menschen in der Region an Ebola gestorben. In Modena ist ein Mann mit einem Auto in eine Menschengruppe gefahren. Unter den Schwerverletzten ist den italienischen Behörden zufolge auch eine deutsche Touristin. Insgesamt wurden 8 Menschen verletzt. Der mutmaßliche Täter, ein 30-Jähriger, wurde festgenommen. Der Deutsche Katholikentag in Würzburg geht zu Ende. Um 10 Uhr beginnt der Abschlussgottesdienst, zu dem tausende Menschen erwartet werden. Der nächste Katholikentag soll dann 2028 in Paderborn stattfinden. Die Saison in der Fußball-Bundesliga ist vorbei. Nach dem letzten Spieltag ist klar, St. Pauli und Heidenheim müssen runter in Liga 2. Heidenheim verlor 0:2 gegen Mainz. Spieler Patrick Meinka sah aber nicht nur Schlechtes im Abstieg.
4: Wir haben es geschafft, nochmal eine gewisse Euphorie hervorzubringen und nochmal um diesen Relegationsplatz zu kämpfen.
1: Meinka bei The Zone. St. Pauli verlor 1:3 gegen Wolfsburg, der VfL damit in der Relegation. Die weiteren Ergebnisse: Frankfurt-Stuttgart 2:2, Leverkusen-HSV 1:1, Gladbach-Hoffenheim 4:0, Freiburg-Leipzig 4:1, Union-Berlin-Augsburg 4:0, Bremen-Dortmund 0:2 und die Bayern bekamen nach einem 5:1 gegen Köln die Meisterschale. Heute bilden sich nach sonnigem Beginn einige Quellwolken. Am Nachmittag entstehen daraus vor allem in der Oberpfalz und in Niederbayern einzelne kurze Schauer. Die Temperaturen erreichen 14 bis 19 Grad. Morgen bekommen wir erst Sonne, dann immer mehr Wolken und von Westen her Schauer und einzelne Gewitter. Auch am Dienstag und Mittwoch erwartet uns noch Schauerwetter mit höchstens kurzen sonnigen Phasen.
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5: Ich wünsche Ihnen einen schönen Sonntag. Hier ist Andreas Fischer auf Radio 8 mit einfach guter Musik. Zum Start in den Sonntag heute, dem 17. Mai, habe ich gleich jede Menge Veranstaltungstipps für Ihr Wochenende. Und wir kümmern uns noch vor 10 um das Radio 8 Frühlingsgewinnspiel. Jetzt mitmachen. Türchen Nummer 14 steht an heute. Alle Infos für Sie schon mal vorab auf radio8.de und in unserer App.
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1: Heute für Sie die letzte Gelegenheit, vorbeizuschauen beim Ansbacher Frühlingsfest. Heute heißt es Endspurt. Das Festzelt der Festwirtsfamilie Lagemann öffnet um 11 Uhr heute für Sie. Dann gibt's Live-Musik mit Klangkarat im Festzelt und natürlich jede Menge Rummel und Fahrgeschäfte zu erleben. Auf dem Ansbacher Messegelände heute der letzte Tag beim Frühlingsfest. Das verkaufsoffene Wochenende bei Hartmann, das gibt's in Bad Windsheim zu erleben. Von 12 bis 17 Uhr heute nochmal mit großer Küchenhausmesse und dem regionalen Genuss- und Barbecue-Markt mit vielen regionalen Anbietern, Essen und Vorführungen rund ums Thema Küche und jede Menge toller Angebote. Heute in Bad Windsheim bei Hartmann von 12 bis 17 Uhr für Sie. Kunsthandwerk und mehr gibt's zu erleben in Gunzenhausen. Der Kunsthandwerkermarkt zu erleben heute von 10 bis 18 Uhr am Seezentrum Schlungenhof. Angeboten werden hochwertiges Kunsthandwerk, Gartenaccessoires, Mode, Schmuck sowie Design- und Dekorationsideen. Der Eintritt ist frei und mehr Infos finden Sie auch im Netz unter kunsthandwerkermesse.de. Dann schauen wir nach Neustadt an der Aisch. Dort wird heute das Fest der Begegnung gefeiert. Von 11 bis 16 Uhr in der Jean-Paul-Allee in Neustadt. Bei der Neustadthalle nämlich. Mit internationalen Darbietungen verschiedener Künstler, Musiker und Tänzer, buntem Kinderprogramm, Infoständen und leckeren Köstlichkeiten aus aller Welt für Sie. Heute beim Fest der Begegnung in Neustadt. Und in Rothenburg spielen die Franken Knights in der Football-Bayern-Liga heute. Empfangen die Franken Knights die Hemhofen Gatchers. Los geht's heute Nachmittag um 15 Uhr im städtischen Stadion in Rothenburg in der Erlbacher Straße 5. Und noch mehr Freizeittipps finden Sie bei uns im Netz auf radio8.de und in der Radio 8 App.
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1: Ich bin Moritz Einzel. Mit einem Schlussgottesdienst geht heute der Deutsche Katholikentag zu Ende. Zehntausende Gläubige sind in Würzburg dabei gewesen und auch einiger hoher Besuch aus der Politik war vor Ort. Florian Klaus berichtet.
2: Hab Mut, steh auf. Dieser Aufruf stand über dem Katholikentag in diesem Jahr. Von vornherein war klar, dass die gesellschaftlichen Krisen und Herausforderungen in der Welt auch in Würzburg präsent sein würden. So forderte etwa Bundespräsident Steinmeier gesellschaftliche Gegenwehr gegen Extremismus. Kanzler Merz war bei seinem Besuch mit Demonstranten konfrontiert. Dabei ging es vor allem um seine Klimapolitik. Aber natürlich ging es auf dem Katholikentag auch um direkt kirchliche Themen, etwa darum, wie es mit dem Reformweg weitergehen soll.
1: Deutschland und der Eurovision Song Contest, das war in diesem Jahr mal wieder keine Erfolgsgeschichte. Aber trotz ihrer schlechten Platzierung in Wien hat die deutsche Vertreterin Sarah Engels eine positive Botschaft verbreitet.
3: Ich möchte nicht, dass Deutschland traurig ist, weil ich habe in den letzten 2-3 Tagen so viele positive Nachrichten bekommen und wirklich das Gefühl gehabt, dass Deutschland hinter mir steht. Und es ist ein so, so schönes Gefühl.
1: Mit ihrem Song Fire war Engels auf den drittletzten Platz gekommen. Der ESC-Sieg ging in diesem Jahr an Bulgarien. Deutschland hat noch woanders schlecht abgeschnitten, nämlich in einer Studie zum Wohlbefinden von Kindern. Da gab es nur Platz 25 von 37 bewerteten Ländern, teilte das UN-Kinderhilfswerk in Köln mit. Die ersten 3 Plätze belegen die Niederlande, Dänemark und Frankreich. Ebola-Ausbruch in Zentralafrika. Die Weltgesundheitsorganisation hat deswegen eine internationale Gesundheitsnotlage ausgerufen. In der Demokratischen Republik Kongo und in Uganda sind bereits 80 Menschen am Ebola-Virus gestorben. In einem Abstiegsendspiel in der 2. Fußball-Bundesliga ist Fürth heute zum Siegen verdammt. Die Franken empfangen den direkten Rivalen Düsseldorf. Gewinnt Fürth nicht, geht die Spielvereinigung runter in die 3. Liga. Anstoß ist um 15.30 Uhr. Bereits am Mittag feiert in München der FC Bayern seine deutsche Meisterschaft auf dem Marienplatz. Oberbürgermeister Krause lädt die Bayern ins Rathaus ein. Heute bilden sich nach sonnigem Beginn einige Quellwolken. Am Nachmittag entstehen daraus vor allem in der Oberpfalz und in Niederbayern einzelne kurze Schauer. Die Temperaturen erreichen 14 bis 19 Grad. Morgen bekommen wir erst Sonne, dann immer mehr Wolken und von Westen her Schauer und einzelne Gewitter. Auch am Dienstag und Mittwoch erwartet uns noch Schauerwetter mit höchstens kurzen sonnigen Phasen.
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4: Wir wünschen Ihnen ein schönes Wochenende, einen schönen Sonntag. Hier ist Radio 8 mit einfach guter Musik. Und gleich schauen wir nach Dinkelsbühl auf die Freilichtbühne am Wehrgang. Dort hatte in der vergangenen Woche der Räuber Hotzenplotz Premiere beim Landestheater Dinkelsbühl. Wie es gelaufen ist, dazu gleich mehr hier bei mir im Studio Andreas Fischer.
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1: Es ist ein echter Klassiker der Kinderliteratur rund um einen rücksichtslosen Räuber. Der bekannte Räuber Hotzenplotz von Ottfried Preußler, der hat ja schon Generationen von Kindern begeistert und feierte jetzt am Landestheater Dinkelsbühl Premiere. Im Stück hat der Rabauke doch glatt die schöne neue Kaffeemühle der Großmutter geklaut. Kasperl und Seppel wollen diesen Diebstahl aber keineswegs auf sich beruhen lassen und den Spitzbuben fangen. Das Familienstück kam beim Publikum bestens an.
2: Also mir hat es sehr gut gefallen.
3: Es war mega gut, super lustig und wirklich für die ganze Familie was.
4: Es war richtig, richtig gut.
5: Sehr, sehr schön. Haben sie wirklich super toll gemacht. Richtig kindesgerecht. Also höchstes Kompliment ans Team.
6: Hat uns ausgezeichnet gefallen. Furios, knackig, spannend. Ich glaube, so hätte sich der Ottfried Preußler auch gewünscht.
1: Juliane Putzmann ist die Regisseurin des Stücks. Wie ist es Ihnen denn nach der Premiere ergangen?
3: Gut, ich bin erleichtert. Ja, genau, erleichtert, dass es gut geklappt hat und wir gut durchgekommen sind, die Leute dabei waren, die Kinder dabei waren. Und ja, ist doch immer schön, nach so einer langen Zeit das Ganze dann auch zu zeigen vor Publikum. Ja.
1: Andreas Peter Atzinger spielt den Räuber Hotzenplotz. Wie schwer ist es eigentlich, sich in die Rolle einzufinden?
7: Gar nicht. Ich spiele sie total gerne. Also ich habe gemerkt, in mir steckt schon ziemlich ein Räuber drin und den habe ich jetzt halt rausgekitzelt.
1: Und mehr Infos zum Stück und weitere Spieltermine finden Sie dazu auch im Netz unter landestheater-dinkelsbühl.de. Viel Spaß!
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0: Einen schönen Sonntag wünsche ich Ihnen. Das ist einfach gute Musik hier auf Radio 8. Tja, und jetzt werfen Sie doch mal einen Blick nach oben, wenn Sie vielleicht draußen sind oder gleich rausgehen werden. Schauen Sie mal in den Himmel und falls Sie da Wolken sehen, sind die eher weiß oder eher grau? Haben Sie sich auch schon mal gefragt, warum Sie manchmal wie fluffige Watteberge aussehen und manchmal wie graue Putzlappen? Hier kommt die Auflösung von Radio 8 Reporterin Angela Kress.
1: Schon gewusst?
2: Warum sind manche Wolken weiß und andere grau?
3: Wolken bestehen ja aus Wassertröpfchen und die Farbe hängt davon ab, wie viel Sonnenlicht durch die Tröpfchen kommt. Wenn die Wolke nicht so dicht ist, kann das Licht durchscheinen und die Wolke sieht für uns weiß aus. Graue Wolken bestehen aus mehr Wasser, sind dichter und die Sonne kommt nicht so gut durch. An der Unterseite kommt dann weniger Licht an und für uns sieht die Wolke dunkler aus. Über den Wolken, aus dem Flugzeug zum Beispiel, sehen übrigens alle Wolken weiß aus.
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1: Ich bin Moritz Einzel. Mitten in der norditalienischen Stadt Modena ist gestern ein Auto in eine Menschenmenge gerast. Es gibt mehrere Schwerverletzte, darunter auch eine deutsche Touristin, das sagte der Bürgermeister der Stadt. Der Bericht von Claudia Wächter.
2: Es war der blanke Horror, sagen Augenzeugen. Hier können die Bilder einfach nicht vergessen. Menschen fliegen regelrecht durch die Luft, Panik bricht aus. Am Ende der Wahnsinnsfahrt versucht der Täter noch zu fliehen. Mit einem Messer in der Hand. Passanten können ihn aber stoppen und der Polizei übergeben. Ein etwa 30-jährigen Italiener, der schon einmal in psychiatrischer Behandlung war. Warum er in die Gruppe raste, ist aber noch unklar. Im Moment gehen die Ermittler hier aber nicht von einem Terrorakt aus.
1: Die Ukraine hat in der Nacht groß angelegte Drohnenangriffe auf Russland ausgeführt. Die russischen Streitkräfte teilten mit, es seien mehr als 550 ukrainische Drohnen abgewehrt worden. Bei ukrainischen Angriffen auf die Region um die Hauptstadt Moskau seien mindestens 3 Menschen ums Leben gekommen. Deutschland hat in einer internationalen Studie zum Kinderwohl Platz 25 von 37 bewerteten Ländern belegt. Damit bleibe Deutschland hinter seinen Möglichkeiten zurück, teilte das UN-Kinderhilfswerk in Köln mit. Auf den ersten 3 Plätzen liegen die Niederlande, Dänemark und Frankreich. Bangaranga, so heißt der Siegersong beim diesjährigen Eurovision Song Contest. In der Nacht hat in Wien die bulgarische Sängerin Dara den Wettbewerb deutlich gewonnen. Am ARD-Mikro erzählte sie, dass ihr Mann auf ihren Sieg gewettet habe und sie jetzt Pizza spendiert bekommt.
3: And I was like, are you sure? And she's like, yeah, and you're gonna win and I'm gonna buy you pizza.
1: Bulgarien richtet damit den ESC im kommenden Jahr aus. Deutschland landete in Wien weit hinten. Sarah Engels erreichte mit dem Song Fire nur Rang 23 von 25. Xabi Alonso wird neuer Trainer des FC Chelsea. Das hat der Clubweltmeister aus London bestätigt. Alonso erhält bei den Blues einen Vertrag bis 2030. Nach seiner erfolgreichen Spielerkarriere führte Alonso Bayer Leverkusen vor 2 Jahren zur deutschen Fußballmeisterschaft, zum Pokalsieg und ins Europa-League-Finale. Anschließend ging Alonso zu Real Madrid, wo der 44-jährige Spanier aber Anfang dieses Jahres entlassen wurde. Heute bilden sich nach sonnigem Beginn einige Quellwolken. Am Nachmittag entstehen daraus vor allem in der Oberpfalz und in Niederbayern einzelne kurze Schauer. Die Temperaturen erreichen 14 bis 19 Grad. Morgen bekommen wir erst Sonne, dann immer mehr Wolken und von Westen her Schauer und einzelne Gewitter. Auch am Dienstag und Mittwoch erwartet uns noch Schauerwetter mit höchstens kurzen sonnigen Phasen.
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4: Genießen Sie das Wochenende, den Sonntag mit Radio 8 hier und einfach guter Musik. Gleich mit vielen Veranstaltungstipps für Ihren Sonntag und für Ihr Wochenende. Und wir schauen auf die Kreuzgangbühne nach Feuchtwangen. Noch vor 12. Dort hat er nämlich jetzt die kleine Hexe Premiere. Und im Studio dazu Andreas Fischer. Hallo.
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1: Heute für Sie die letzte Gelegenheit vorbeizuschauen beim Ansbacher Frühlingsfest. Heute heißt es Endspurt. Das Festzelt der Festwirtsfamilie Lagemann öffnet um 11 Uhr heute für Sie. Dann gibt's Live-Musik mit Klangkarat im Festzelt und natürlich jede Menge Rummel und Fahrgeschäfte zu erleben auf dem Ansbacher Messegelände. Heute der letzte Tag beim Frühlingsfest. Das verkaufsoffene Wochenende bei Hartmann, das gibt's in Bad Windsheim zu erleben. Von 12 bis 17 Uhr heute nochmal mit großer Küchenhausmesse und dem regionalen Genuss- und Barbecue-Markt mit vielen regionalen Anbietern, Essen und Vorführungen rund ums Thema Küche und jede Menge toller Angebote. Heute in Bad Windsheim bei Hartmann von 12 bis 17 Uhr für Sie. Kunsthandwerk und mehr gibt's zu erleben in Gunzenhausen. Der Kunsthandwerkermarkt zu erleben heute von 10 bis 18 Uhr am Seezentrum Schlungenhof. Angeboten werden hochwertiges Kunsthandwerk, Gartenaccessoires, Mode, Schmuck sowie Design- und Dekorationsideen. Der Eintritt ist frei und mehr Infos finden Sie auch im Netz unter kunsthandwerkermesse.de. Dann schauen wir nach Neustadt an der Aisch. Dort wird heute das Fest der Begegnung gefeiert von 11 bis 16 Uhr in der Jean-Paul-Allee in Neustadt, bei der Neustadthalle nämlich, mit internationalen Darbietungen verschiedener Künstler, Musiker und Tänzer, buntem Kinderprogramm, Infoständen und leckeren Köstlichkeiten aus aller Welt für Sie. Heute beim Fest der Begegnung in Neustadt. Und in Rothenburg spielen die Franken Knights in der Football-Bayern-Liga. Heute empfangen die Franken Knights die Hemhofen Gatchers. Los geht's heute Nachmittag um 15 Uhr im städtischen Stadion in Rothenburg in der Erlbacher Straße 5. Und noch mehr Freizeittipps finden Sie bei uns im Netz auf radio8.de und in der Radio 8 App.
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1: Die Kreuzgangsspiele in Feuchtwangen haben die Spielzeit mit einem echten Knaller eröffnet. Der Theatersommer startet in Feuchtwangen mit Die kleine Hexe. Das Erfolgsstück von Ottfried Preußler begeistert schon Generationen. In Feuchtwangen geht's turbulent auf der Kreuzgangbühne zu. Schließlich will die kleine Hexe mit den großen Hexen auf dem Blocksberg tanzen. Klaus Seger war bei der Premiere dabei.
2: Und ich treffe nach der umjubelten Vorstellung die kleine Hexe persönlich. Wie fühlt sich Schauspielerin Juliane Krug nach 70 Minuten Hexentanz?
3: Sehr erleichtert, aber auch sehr happy, sehr glücklich, dass es jetzt raus ist. Kinder, dass Zuschauer drin sind und ja, ich hatte sehr viel Spaß.
2: Und auch Regisseur Konstantin Krisch schaut sehr zufrieden.
4: Ich bin sehr glücklich, sehr erleichtert, aber auch ein bisschen wehmütig, weil die Probenzeit jetzt rum ist.
2: Ich persönlich bin mit der kleinen Hexe aufgewachsen. Bei Juliane Krug war das ein bisschen anders.
3: Meine kleine Hexe war tatsächlich Bibi Blocksberg, muss ich offen zugeben. Aber als ich dann wusste, dass ich diese tolle Rolle spielen darf, habe ich es nochmal gelesen und ja, bin sehr froh, dass ich jetzt als Hexe hier auf der Bühne stehen darf.
2: Und das macht sie einfach brillant. Die kleine Hexe schließt man sofort ins Herz.
3: Ich finde, bei der kleinen Hexe steht dieses Gutes tun wirklich im Vordergrund. Dieses sich abwenden von das, was von der Gesellschaft erwartet wird, in dem Falle von den bösen Hexen, Böses zu tun. Und die kleine Hexe vertraut auf ihr Bauchgefühl, hört auf ihr Herz und geht gegen das, was von ihr verlangt wird, sondern macht, was für sie richtig ist. Und das ist Gutes tun.
2: Die Botschaft für die kleinen und großen Zuschauer, na, die ist klar.
4: Kämpft für das Gute. Und das Gute wird auf jeden Fall siegen und die Welt mit Glück erfüllen, hoffentlich.
2: Natürlich wird auf der Kreuzgangbühne viel gezaubert. Für das Ensemble ist das allerdings eine tägliche Herausforderung.
3: Es ist immer ein bisschen spannend. Klappt's jetzt, klappt's nicht? Man bleibt immer im Moment und wachsam und das ist auch das Schöne dabei.
2: Mal unter uns, klappen die Zaubertricks auch wirklich immer?
3: Nein. Aber das ist auch okay und das gehört dazu und ja.
2: Also mir ist nichts aufgefallen.
4: Das ist ja das Gute, das Publikum weiß ja nicht, wie es wirklich sein soll, außer man sieht es zum dritten Mal.
2: Kinder und Erwachsene haben ihren Spaß mit der kleinen Hexe bei den Kreuzgangsspielen in Feuchtwangen.
4: So soll das sein, ein Stück für die ganze Familie.
2: Über 50 Mal wird im Feuchtwanger Kreuzgang in diesem Sommer gehext.
3: Ja, es wird, glaube ich, anstrengend, aber ich freue mich auf die Herausforderung.
2: Und es wird vor allem ein Riesenspaß. Schrille Hexen, herrlich bunte Kostüme und tolle Musik. Magie pur im Feuchtwanger Kreuzgang. Zauberhaft und unbedingt sehenswert. Die kleine Hexe. Spielplaninfos auf kreuzgangspiele.de. Klaus Seger, Radio 8.
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1: Ich bin Moritz Einzel. In einer internationalen Vergleichsstudie zum Kinderwohl landet Deutschland weit hinten auf Platz 25 von 37 bewerteten Ländern. Das hat das UN-Kinderhilfswerk mitgeteilt. Um das Wohlbefinden von Kindern und Jugendlichen zu vergleichen, wurden etwa die Armutsquote, das Bildungsniveau sowie körperliche und mentale Gesundheit betrachtet. Die ersten drei Plätze belegen die Niederlande, Dänemark und Frankreich. Abschluss des Katholikentags in Würzburg. Tausende Menschen sind zu einem Open-Air-Gottesdienst zusammengekommen. Dabei erinnerte der Vorsitzende der Deutschen Bischofskonferenz Wilmer an die humanitäre Krise im Sudan. Die Welt brenne, aber sie sei nicht verloren, sagte Wilmer. Der 104. Katholikentag stand unter dem Motto »Hab Mut, steh auf«. Wegen Brandgefahr haben Rettungskräfte einen Zug in Traunstein evakuiert. Laut dem Bayerischen Roten Kreuz ging um kurz nach 5 Uhr der Großalarm ein. Trotz der frühen Stunde seien 200 Fahrgäste in dem Zug gewesen, der von Salzburg nach München unterwegs war. Laut BRK waren die Bremsen eines Wagens so heiß geworden, dass ein Brand befürchtet wurde. Die Passagiere wurden vorübergehend in einer Turnhalle untergebracht. Starke Einschaltquote für den Eurovision Song Contest. Im Schnitt gut 8,9 Millionen Menschen haben das ESC-Finale in Wien am Abend in der ARD verfolgt. Auch die digitalen Angebote dazu seien viel genutzt worden, hieß es. Bulgarien holte sich erstmals den ESC-Triumph. Deutschland landete auf dem drittletzten Rang. Der Münchner Marienplatz erstrahlt wieder in Rot und Weiß. Die Fußballer des FC Bayern München feiern zusammen mit ihren Fans die 35. deutsche Meisterschaft. Und dieses Mal trifft ein Grüner auf die Roten, berichtet Pia Wegner.
2: Keine Woche offiziell im Amt hat nämlich der neue Oberbürgermeister Dominik Krause erstmals den Rekordmeister in seinen Hallen zu Gast. Standesgemäß wird sich ins Goldene Buch der Stadt eingetragen und gegen 13.30 Uhr soll das Meisterteam dann samt Schale den Balkon betreten. Dieses Mal wird allerdings ohne die weiblichen Kolleginnen gefeiert, deren Double-Party steigt dann morgen ab 15.30 Uhr.
1: Es ist jetzt kurz nach 12. Sonnenschein und dichtere Quellwolken wechseln sich ab. Aus den Bergen heraus bilden sich vereinzelte Schauer. Zum Abend hin werden die Wolken weniger. Die Temperaturen erreichen 14 bis 19 Grad. Morgen bekommen wir Sonne, immer mehr Wolken und von Westen her Schauer und einzelne Gewitter. Auch am Dienstag und Mittwoch erwartet uns noch Schauerwetter mit höchstens kurzen sonnigen Phasen.
3: Die Straßen auf der A9 München Richtung Nürnberg. Zwischen Neuburg an der Donau und Denkendorf staut es sich auf 13 Kilometern. Es dauert hier etwa eine halbe Stunde länger. Und auf der A6 Heilbronn Richtung Nürnberg zwischen Neundettelsau und Schwabach Süd laufen Reinigungsarbeiten. Der rechte und der mittlere Fahrstreifen sind hier gesperrt. Allen unterwegs eine gute Fahrt.

Ich dachte mir, ich gratuliere mal all denjenigen, die heute Geburtstag haben, recht herzlich. Hoffe, es gibt genügend Möglichkeiten zu feiern und einen runden Geburtstag haben wir nämlich auch gleich. Udo Lindenberg feiert nämlich heute seinen 80. Geburtstag. Kommen wir gleich drauf zu sprechen nach Mark Ember mit Closer to Me und das sind Queen mit Crazy Little Thing Called Love. Ich bin Ralf Hohn, schönes Wochenende.

0: wusste, die deutsche Sprache ist eine geile Sprache.
1: Entschuldigen Sie, ist das der Sonderzug nach Pankow? Ich muss mal eben dahin, mal eben nach Ost-Berlin.
0: Andere Leute, wie gesagt, gähnen ab im Geschichtsunterricht. Jetzt kann man sich die Platte reinziehen, aber weiß man auch Bescheid über die jüngere Geschichte hier in Deutschland. Es gibt ja viele, auch Jüngere, die es jetzt erst entdecken und so, ne? Die sagen, das ist irgend so ein crazy Vogel, ein Hut

0: fühle mich so manchmal so ein bisschen zeitlos, ne? Ja? Und das soll auch so bleiben.
1: Ja, ich bin mir sicher, vor 3 Jahren haben auch viele Jüngere Udo Lindenberg für sich entdeckt, nachdem er sich mit Apache 207 zusammengetan hat und ein tolles Comeback hingelegt hat. Wir gratulieren Udo Lindenberg recht herzlich zum 80. heute und lassen den Kometen nochmal steigen.

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1: Ich bin Moritz Einzel. In einer internationalen Vergleichsstudie zum Kinderwohl landet Deutschland weit hinten auf Platz 25 von 37 bewerteten Ländern. Das hat das UN-Kinderhilfswerk mitgeteilt. Um das Wohlbefinden von Kindern und Jugendlichen zu vergleichen, wurden etwa die Armutsquote, das Bildungsniveau sowie körperliche und mentale Gesundheit betrachtet. Die ersten drei Plätze belegen die Niederlande, Dänemark und Frankreich. Abschluss des Katholikentags in Würzburg. Tausende Menschen sind zu einem Open-Air-Gottesdienst zusammengekommen. Dabei erinnerte der Vorsitzende der Deutschen Bischofskonferenz Wilmer an die humanitäre Krise im Sudan. Die Welt brenne, aber sie sei nicht verloren, sagte Wilmer. Der 104. Katholikentag stand unter dem Motto »Hab Mut, steh auf«. Das waren die Nachrichten um 5:30. Sonnenschein und dichtere Quellwolken wechseln sich ab. Aus den Bergen heraus bilden sich vereinzelte Schauer. Zum Abend hin werden die Wolken weniger. Die Temperaturen erreichen 14 bis 19 Grad. Morgen bekommen wir Sonne, immer mehr Wolken und von Westen her Schauer und einzelne Gewitter. Auch am Dienstag und Mittwoch erwartet uns noch Schauerwetter mit höchstens kurzen sonnigen Phasen.
2: Vergangenen Donnerstag war Tag des Wanderns. Das war ja Feiertag, Christi Himmelfahrt bzw. Vatertag. Und ich könnte mir vorstellen, die ein oder andere geplante Wanderung ist wahrscheinlich aufgrund des Wetters ziemlich ins Wasser gefallen. Aber Wandern auf jeden Fall eine Sache, die im Trend liegt und natürlich auch gesund ist. Warum Wandern jetzt so angesagt ist in letzter Zeit, vor allem in den letzten Jahren, das ist Thema gleich bei mir. Nach Falco, Out of the Dark, und das ist Musik von Bryan Adams.

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0: Gemütlich geht's durch den Sonntagmittag mit James Arthur und Impossible. In den letzten Jahren ist Wandern wieder ziemlich im Trend. Spätestens seit der Corona-Pandemie haben viele das wieder neu für sich entdeckt. Tim Schmernbeck hat sich mit diesem Trend mal ein bisschen genauer beschäftigt. Tim, warum ist Wandern wieder so im Trend und vor allen Dingen jetzt auch bei jüngeren Leuten?
1: Das liegt so ein bisschen am Image vom Wandern, das ein ganz anderes ist als noch vor ein paar Jahren. Da hat vor allem Social Media auch stark zu beigetragen. Es gibt zum Beispiel so richtige Wanderinfluencer. Also durch die lernt man dann immer wieder neue Wanderwege oder auch Touren kennen. Und diese können dann mittlerweile auch einfach spontan per App geplant werden.
0: Und darüber hinaus ist Wandern ja eigentlich auch gesund, oder?
1: Ja, und zwar ziemlich. Wer regelmäßig wandert, kann das Herz-Kreislauf-System stärken. Auch die Ausdauer verbessert sich und Stress wird reduziert. Und das Beste, schon eine einzige kleine Wanderung kann positive Effekte haben. Viele Menschen berichten schon nach einzelnen Wanderungen davon, entspannter zu sein und auch besser abschalten zu können.
0: Wenn es jetzt jemand hört und sagt, ach ja, könnte man ja eigentlich auch mal machen, ne? Weil wir haben demnächst auch wieder den ein oder anderen Feiertag oder verlängertes Wochenende und die Pfingstferien. Ja, was kannst du Einsteigern empfehlen? Wie kommt man zum Wandern?
1: Der Deutsche Wanderverband empfiehlt da die einfachen Touren, zum Beispiel in der Lüneburger Heide, im Siebengebirge oder auch in den Mittelgebirgen, wie dem Harz oder der Sächsischen Schweiz. Wichtig ist vor allem, sich am Anfang nicht zu überfordern und die Tour auch realistisch zu planen. Und selbst für die kürzeste Wanderung ist die Ausrüstung wichtig. Also die richtigen Schuhe, genug zu trinken und natürlich auch Sonnenschutz und Regenschirm nicht vergessen.
0: Und es ist auch immer gut, aufs Wetter zu schauen, damit man von der Witterung, Gewittern oder Sturm und Regen nicht überrascht wird. Wandern ist wieder voll im Trend. Na dann los!

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1: Ich bin Moritz Einzel. Mehr Engagement für Frieden und Menschlichkeit. Dazu hat der Vorsitzende der Deutschen Bischofskonferenz Wilmer zum Abschluss des Katholikentags in Würzburg aufgerufen. Bei einem Freiluftgottesdienst sagte Wilmer, die Kirche müsse hinausgehen, mitten ins Chaos und ins Leid dieser Welt.
2: Die Welt brennt, ja, aber sie ist nicht verloren. Denn Gott schenkt uns die Kraft, Geduld und Ausdauer.
1: Insbesondere verwies Bischof Wilmer auf die humanitäre Lage im Sudan. Solche Brandherde lösche man nicht durch Zuschauen. Zum ersten Mal seit Anfang März ist Diesel wieder billiger als die günstigste gängige Benzinsorte E10. Im bundesweiten Tagesdurchschnitt hat ein Liter Diesel gestern 1,99 Euro gekostet. Ein Liter E10 ein kleines bisschen mehr, teilte der ADAC mit. Anfang April war Diesel zwischenzeitlich mehr als 25 Cent teurer als E10. In der Demokratischen Republik Kongo ist das Ebola-Fieber ausgebrochen. Die Hilfsorganisation Ärzte ohne Grenzen bereitet jetzt einen Großeinsatz vor. Aktuell gäbe es 336 Verdachtsfälle und 88 Todesfälle. Verantwortlich ist ein Ebola-Virusstamm, für den es laut WHO keinen zugelassenen Impfstoff gibt. In Pforzheim ist eine fast 2 Tonnen schwere Weltkriegsbombe gefunden worden. Deswegen haben am Morgen rund 30.000 Menschen ihre Wohnungen und Häuser verlassen müssen. Die Feuerwehr kontrolliert die Evakuierung. Auch der Bahnverkehr Richtung Karlsruhe und Stuttgart wird durch die geplante Entschärfung der Bombe stark beeinträchtigt. Nach einer völlig verkorksten Saison kämpft Fürth gegen den Abstieg aus der zweiten Fußball-Bundesliga. Im letzten Saisonspiel geht's heute Nachmittag gegen den direkten Konkurrenten Düsseldorf um alles oder nichts. Fürth-Trainer Heiko Vogel.
3: Es ist ein Endspiel, bei dem man keinen Pokal überreicht bekommt, aber wo es darum geht, ein ganz elementares Ziel zu erreichen.
1: Das Kleeblatt braucht einen Sieg gegen Düsseldorf, um noch eine Chance auf den Klassenerhalt zu haben. Anstoß ist um 15.30 Uhr. Nürnberg tritt gleichzeitig in Hannover an. Es ist jetzt kurz nach 1. Sonnenschein und dichtere Quellwolken wechseln sich ab. Aus den Bergen heraus bilden sich vereinzelte Schauer. Zum Abend hin werden die Wolken weniger. Die Temperaturen erreichen 14 bis 19 Grad. Morgen bekommen wir Sonne, immer mehr Wolken und von Westen her Schauer und einzelne Gewitter. Auch am Dienstag und Mittwoch erwartet uns noch Schauerwetter mit höchstens kurzen sonnigen Phasen.
4: Die Straßen. Auf der A6 Nürnberg Richtung Heilbronn zwischen Schwabach-West und Neundettis aus staut es sich auf 4 Kilometern. Es dauert hier etwa 20 Minuten länger. Auf der A7 Fulda Richtung Würzburg zwischen Gersfeld und Bad Brückenau-Volkers sind es auch 4 Kilometer Stau und es war eine Viertelstunde mehr. Auf der A9 München Richtung Nürnberg zwischen Neuburg an der Donau und Denkendorf 14 Kilometer Stau. Hier kommt etwa eine halbe Stunde obendrauf. Auf der A9 Berlin Richtung Nürnberg zwischen Marktschorgast und dem Dreieck Bayreuth-Kulmbach sind es 8 Kilometer Stau. Hier sind es etwa 20 Minuten, die es länger dauert. Auf der A93 Weiden Richtung Hof zwischen Höchstädt und Schönwald sind es 10 Kilometer Stau. Hier dauert es etwa 20 Minuten länger. Und zuletzt auf der A93 Holledau Richtung Regensburg zwischen Saalhaupt und Bad Abbach hat es einen Unfall gegeben. Hier bitte vorsichtig fahren. Allen unterwegs eine gute Fahrt.

Klock, Klock hören wir gleich mit der Door, ja. Und vorher geht's in die 80er. Und das ist vielleicht auch mal wieder eine Inspiration, sich den Film mal wieder rauszukramen. Der eine oder andere hat ihn vielleicht noch auf DVD oder ansonsten beim, Streamingdienst seines Vertrauens. Zurück in die Zukunft, 1985. War damals wirklich ein toller Film. Und das hier ist die Musik aus diesem Film. Huey Lewis and the News und The Power of Love. Um kurz nach 1 am Sonntagmittag. Ich bin Ralf Hohn. Hallo.

Ich hoffe, ihr genießt euren Sonntag mit uns. Wer hätte gedacht, dass man mit sphärischen Klängen und Texten in exotischen Sprachen mal die Charts erobern kann? Enya hat's uns vorgemacht. Sie feiert heute an diesem Sonntag ihren 65. Geburtstag, hat Millionen von Platten verkauft und tatsächlich natürlich auch einige Hits gehabt, auch wenn sie nur alle Jubeljahre mal ein Album veröffentlicht.

Das waren jetzt Titel in englischer Sprache. Sie hat aber teilweise auch in Gälisch oder auch auf Latein gesungen. Enya, heute wird sie 65 und 1988 war das hier ihr größter Erfolg. Hier ist Enya zum 65. mit Orinoco Flow.

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0: Nachrichten. Ich bin Moritz Einzel. Mehr Engagement für Frieden und Menschlichkeit. Dazu hat der Vorsitzende der Deutschen Bischofskonferenz Wilmer zum Abschluss des Katholikentags in Würzburg aufgerufen. Bei einem Freiluftgottesdienst sagte Wilmer, die Kirche müsse hinausgehen, mitten ins Chaos und ins Leid dieser Welt.
1: Die Welt brennt, ja, aber sie ist nicht verloren. Denn Gott schenkt uns die Kraft, Geduld und Ausdauer.
0: Insbesondere verwies Bischof Wilmer auf die humanitäre Lage im Sudan. Solche Brandherde lösche man nicht durch Zuschauen. Zum ersten Mal seit Anfang März ist Diesel wieder billiger als die günstigste gängige Benzinsorte E10. Im bundesweiten Tagesdurchschnitt hat ein Liter Diesel gestern 1,99 Euro gekostet. Ein Liter E10 ein kleines bisschen mehr, teilte der ADAC mit. Anfang April war Diesel zwischenzeitlich mehr als 25 Cent teurer als E10. Das waren die Nachrichten um halb. Sonnenschein und dichtere Quellwolken wechseln sich ab. Aus den Bergen heraus bilden sich vereinzelte Schauer. Zum Abend hin werden die Wolken weniger. Die Temperaturen erreichen 14 bis 19 Grad. Morgen bekommen wir Sonne, immer mehr Wolken und von Westen her Schauer und einzelne Gewitter. Auch am Dienstag und Mittwoch erwartet uns noch Schauerwetter mit höchstens kurzen sonnigen Phasen.
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3: Die Jugendsünden der Popstars, immer wieder ein interessantes Thema. Und gleich in dieser halben Stunde geht es um eine Künstlerin, die ihre ersten Studio-Sessions schon als Kind selbst bezahlt hat und war dabei noch nicht mal auf das Taschengeld ihrer Eltern angewiesen. Um wen es sich handelt, hört ihr gleich in ein paar Minuten von Klaus Braun.

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1: Ich bin Klaus Braun und so klingt unsere heutige Jugendsünde. Das war die allererste Single eines späteren kanadischen Superstars. Die Sängerin, damals erst 13 Jahre alt, hat die Aufnahme selbst finanziert. Von den Gagen, die sie bekam, als sie mit 10 Jahren in einer TV-Comedy-Show mitspielte. Sie war das junge Mädchen mit einer Schwäche für Rockstars.
2: The Rolling Stones really do live in there. The Rolling Stones? Are you kidding? Oh, that Mick Jagger is such a hunk.
1: Die selbstfinanzierte Single brachte nicht den erhofften Erfolg. Also versuchte die Sängerin mit 15 ihr Glück in der Castingshow Star Search. Unsicher, ob sie mit ihrem selbstgeschriebenen Song die Jury begeistern würde.
3: I don't know. We'll see. I have a good chance, I hope.
1: Nein, die Jury war nicht begeistert. Aber das junge Talent ergatterte wenig später trotzdem einen Plattenvertrag und präsentierte sich mit der ersten Single als Kanadas Antwort auf Paula Abdul. Das Album bescherte ihr den wichtigsten kanadischen Musikpreis in der Kategorie Vielversprechendste Sängerin. Doch schon das nächste Album wollte kaum mehr jemand hören. Jetzt erst recht, sagte sie sich und veröffentlichte ihr nächstes, deutlich rockigeres Werk. Erstmals nicht nur in Kanada, sondern auch im Rest der Welt. Und die Welt liebt dieses Album, Jagged Little Pill, mit Hits wie Ironic, von der Frau, die längst in der kanadischen Ruhmeshalle der Musik vertreten ist.
4: Please welcome the newest inductee into the Canadian Music Hall of Fame. Alanis Morissette.
1: Das war sie also, die Geschichte von Alanis Morissette und ihren ersten Schritten im Musikgeschäft.
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1: Ich bin Fabian Schaffer. Der Marienplatz in München erstrahlt in Rot und Weiß. Tausende Fans feiern die 35. deutsche Fußballmeisterschaft des FC Bayern. Das Team von Trainer Vincent Kompany zeigt sich auf dem Rathausbalkon mit der Meisterschale, die den Bayern gestern nach dem 5:1-Sieg gegen Köln übergeben worden war. Erstmals wird die Bayernmannschaft vom neuen Münchner Oberbürgermeister Krause empfangen. Zum Abschluss des Katholikentags in Würzburg hat der Vorsitzende der Deutschen Bischofskonferenz Wilmer mehr Engagement für Frieden und Menschlichkeit gefordert. Bei einem Freiluftgottesdienst sagte Wilmer, die Welt brenne, aber sie sei nicht verloren, denn Gott schenke uns Kraft, Geduld und Ausdauer.
2: Also, wartet nicht, zögert nicht, schaut hin, packt an, geht los, habt Mut, steh auf. Amen.
1: Insbesondere verwies Bischof Wilmer auf die humanitäre Lage im Sudan. Solche Brandherde lösche man nicht durch Zuschauen. In einer internationalen Vergleichsstudie zum Kinderwohl landet Deutschland weit hinten auf Platz 25 von 37 bewerteten Ländern. Das hat das UN-Kinderhilfswerk mitgeteilt. Um das Wohlbefinden von Kindern und Jugendlichen zu vergleichen, wurden etwa die Armutsquote, das Bildungsniveau sowie körperliche und mentale Gesundheit betrachtet. Die ersten drei Plätze belegen die Niederlande, Dänemark und Frankreich. Wegen Brandgefahr haben Rettungskräfte einen Zug in Traunstein evakuiert. Laut dem Bayerischen Roten Kreuz ging um kurz nach 5 Uhr der Großalarm ein. Trotz der frühen Stunde seien 200 Fahrgäste in dem Zug gewesen, der von Salzburg nach München unterwegs war. Laut BRK waren die Bremsen eines Wagens so heiß geworden, dass ein Brand befürchtet wurde. Die Passagiere wurden vorübergehend in einer Turnhalle untergebracht. Die Ukraine hat in der Nacht groß angelegte Drohnenangriffe auf Russland ausgeführt. Die russischen Streitkräfte teilten mit, es seien mehr als 550 ukrainische Drohnen abgewehrt worden. Bei ukrainischen Angriffen auf die Region um die Hauptstadt Moskau seien mindestens 3 Menschen ums Leben gekommen. Es ist jetzt kurz nach 2. Sonnenschein und dichtere Quellwolken wechseln sich ab. Aus den Bergen heraus bilden sich vereinzelte Schauer. Zum Abend hin werden die Wolken weniger. Die Temperaturen erreichen 14 bis 19 Grad. Morgen bekommen wir Sonne, immer mehr Wolken und von Westen her Schauer und einzelne Gewitter. Auch am Dienstag und Mittwoch erwartet uns noch Schauerwetter mit höchstens kurzen sonnigen Phasen.
3: Die Straßen. Auf der A7 Fulda Richtung Würzburg. Zwischen Gersfeld und Bad Brückenau-Wildflecken staut es sich auf 9 Kilometern. Es dauert etwa eine halbe Stunde länger. Auf der A9 München Richtung Nürnberg. Zwischen Neuburg an der Donau und Denkendorf fließt der Verkehr sehr zäh. Hier sind es etwa 25 Minuten, die es länger dauert. Auf der A9 Berlin Richtung Nürnberg. Zwischen Gefres und dem Dreieck Bayreuth-Kulmbach staut es sich auf 8 Kilometern. Hier dauert es etwa 20 Minuten länger. Auf der A93 Weiden Richtung Hof zwischen Höchstadt und Schönwald 10 Kilometer Stau und auch hier etwa 20 Minuten plus. Und auf der A93 Holledau Richtung Regensburg zwischen Saalhaupt und Bad Abbach hat es einen Unfall gegeben. Es staut sich hier auf 4 Kilometern, dadurch dauert es etwa eine halbe Stunde länger. Allen unterwegs eine gute Fahrt.

Obwohl ja viele von uns jetzt ein langes XXL-Wochenende hatten mit 4 Tagen frei, ist es natürlich wie immer trotzdem zu kurz, gefühlt zumindest. Und vielleicht habt ihr ja Lust, mit der Familie nochmal ins Kino zu gehen. Ich habe da gleich eine Empfehlung, wo vor allen Dingen die Kinder auf ihre Kosten kommen. Gleich nach Musik von Michael Cimbello. Das ist übrigens auch Filmmusik von einem Film, der 1983 schon in den Kinos angesagt war. Aus dem Film Flashdance. Hier ist Michael Cimbello und Maniac. Ich bin Ralf Hohn. Schönen Sonntagnachmittag.

0: Ja, ja, ich weiß, viel ist nicht mehr übrig von diesem Wochenende am heutigen Sonntagnachmittag, aber vielleicht gibt's ja noch die Möglichkeit, mit der Familie ins Kino zu gehen. Und dann ist ja auch immer wichtig, dass alle auf ihre Kosten kommen. Vor allen Dingen ja auch die Kinder, dass sie sich nicht langweilen. Meine Freundin Conny beispielsweise, Generationen von Kindern sind damit aufgewachsen, gibt's als Hörspiel, gibt's als Buch und seit geraumer Zeit auch als Film. Meine Freundin Conny 2 ist in dieser Woche angelaufen. Thomas Bremser weiß, worum es geht.
1: Ich bin Conny.
2: Conny, das Mädchen mit dem Ringelshirt und der roten Schleife im Haar, zählt zu den beliebtesten deutschen Kinderfiguren und ist Vorlage für viele Memes. Jetzt bekommt sie tierischen Besuch.
1: Sein Flügel hängt so komisch herunter.
3: Er könnte verletzt sein.
2: In Meine Freundin Conny 2, Abenteuer mit Kranich Klaus, versorgt Conny einen verletzten Vogel und versteckt ihn vor ihrem griesgrämigen Nachbarn Herrn Oswald.
1: Er sollte lieber nichts von Klaus wissen.
4: Wieso nicht?
1: Er kann Tiere nicht leiden.
2: Auch das zweite animierte Kinoabenteuer von Conny ist farbenfroh.

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0: Radio 8 Nachrichten. Ich bin Fabian Schaffer. Der Marienplatz in München erstrahlt in Rot und Weiß. Tausende Fans feiern die 35. deutsche Fußballmeisterschaft des FC Bayern. Das Team von Trainer Vincent Kompany zeigt sich auf dem Rathausbalkon mit der Meisterschale, die den Bayern gestern nach dem 5:1-Sieg gegen Köln übergeben worden war. Erstmals wird die Bayernmannschaft vom neuen Münchner Oberbürgermeister Krause empfangen. Zum Abschluss des Katholikentags in Würzburg hat der Vorsitzende der Deutschen Bischofskonferenz Wilmer mehr Engagement für Frieden und Menschlichkeit gefordert. Bei einem Freiluftgottesdienst sagte Wilmer, die Welt brenne, aber sie sei nicht verloren, denn Gott schenke uns Kraft, Geduld und Ausdauer.
1: Also, wartet nicht, zögert nicht, schaut hin, packt an, geht los, habt Mut, steh auf. Amen.
0: Insbesondere verwies Bischof Wilmer auf die humanitäre Lage im Sudan. Solche Brandherde lösche man nicht durch Zuschauen. Das waren die Nachrichten um 5:30. Sonnenschein und dichtere Quellwolken wechseln sich ab. Aus den Bergen heraus bilden sich vereinzelte Schauer. Zum Abend hin werden die Wolken weniger. Die Temperaturen erreichen 14 bis 19 Grad. Morgen bekommen wir Sonne, immer mehr Wolken und von Westen her Schauer und einzelne Gewitter. Auch am Dienstag und Mittwoch erwartet uns noch Schauerwetter mit höchstens kurzen sonnigen Phasen.
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3: Die 90er waren ganz klar das Jahrzehnt der Boybands und um eine Boyband aus den 90ern, die heute immer noch aktuell ist, beispielsweise im Herbst eine ganze Reihe von Konzerten in Düsseldorf spielt, geht's gleich in unserer Chart-History, in der wir zurückblicken.

0: Genießt den Sonntag mit uns. Ich könnte mir vorstellen, dass einige Mütter mit ihren kleinen Kindern im Sommer auf jeden Fall ins Kino gehen, wenn nämlich ein neuer Paw Patrol-Film anläuft. Diesmal verschlägt Ryder und seine Hundehelden auf eine Insel mit Dinosaurier. Und hört mal genau auf die Musik, die da im Trailer angespielt wird.
1: Die Dino-Insel, die gigantischste Entdeckung der Welt. Das ist unglaublich. Freunde, wir müssen eine Insel retten.
0: Die Musik kommt nämlich von den Backstreet Boys und ich könnte mir vorstellen, dass einige Mütter, die dann mit ihren Kindern den neuen Paw Patrol Film im Sommer anschauen, ja, vielleicht damals auch dafür verantwortlich waren, dass die Backstreet Boys heute vor 27 Jahren auf Platz 1 der deutschen Singlecharts gestanden haben, indem sie sich nämlich damals die Platte gekauft haben. Hier sind sie, heute vor 27 Jahren die 1, die Backstreet Boys und I Want It That Way. Yeah.

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1: Ich bin Fabian Schaffer. Der FC Bayern feiert in München seine Meisterschaft in der Fußball-Bundesliga auf dem Marienplatz. Bevor die Spieler auf den Rathausbalkon traten, um sich von den Fans bejubeln zu lassen, wurden sie von Oberbürgermeister Krause empfangen. Der lobte den FC Bayern anschließend als Aushängeschild der Stadt. Deutschland belegt beim Wohlbefinden von Kindern nur Platz 25 von 37 Ländern. Das zeigt eine Studie des UN-Kinderhilfswerks. Spitzenreiter sind die Niederlande, Dänemark und Frankreich. Auch in ärmeren Ländern wie Rumänien, Ungarn und der Slowakei wachsen Kinder unter besseren Bedingungen auf als in Deutschland, heißt es dort. Die Polizei hat am Nachmittag bei Leipzig einen entlaufenen Tiger erschossen. Das Tier war aus einer privaten Anlage entkommen, wie eine Polizeisprecherin sagte. Ein Mann sei leicht verletzt worden. Feuerwehr und Sanitäter haben in Traunstein einen aus Kroatien kommenden Nachtzug evakuiert. Gemeldet worden war ein Brand, der sich dann jedoch als qualmende Bremse herausstellte. Laut Feuerwehr wurden 250 Fahrgäste evakuiert. Der Zugverkehr auf dem vielbefahrenen Streckenabschnitt zwischen Salzburg und München wurde für eine Stunde eingestellt. Mit einer Auftaktniederlage gegen Finnland ist die deutsche Eishockey-Nationalmannschaft in die WM in der Schweiz gestartet. Im zweiten Spiel gegen Lettland heute sollen jetzt die ersten wichtigen Punkte her. Pia Wegner mit den Einzelheiten.
2: Lettland gilt neben Ungarn, Österreich und Großbritannien zu den Gruppengegnern, gegen die Deutschland laut Erwartungslage punkten muss. Sonst wird es mit der Viertelfinalqualifikation schwierig. Außerdem hat die DEB-Auswahl in dieser Partie direkt die Chance, die Auftaktniederlage schnell vergessen zu machen.
1: Es ist jetzt kurz nach drei. Sonnenschein und dichtere Quellwolken wechseln sich ab. Aus den Bergen heraus bilden sich vereinzelte Schauer. Zum Abend hin werden die Wolken weniger. Die Temperaturen erreichen 14 bis 19 Grad. Morgen bekommen wir Sonne, immer mehr Wolken und von Westen her Schauer und einzelne Gewitter. Auch am Dienstag und Mittwoch erwartet uns noch Schauerwetter mit höchstens kurzen sonnigen Phasen.
3: Die Straßen. Es ist einiges los an diesem Sonntag. Wir fangen an auf der A3 Nürnberg Richtung Würzburg. Zwischen Erlangen-West und Pommersfelden staut es sich auf 8 Kilometern. Es dauert hier etwa eine Viertelstunde länger. Auf der A7 Fulda Richtung Würzburg zwischen Gersfeld und Bad Brückenau-Wildflecken staut es sich auch auf 8 Kilometern. Hier sind es aber etwa 40 Minuten mehr. Auf der A9 München Richtung Nürnberg zwischen Neuburg an der Donau und Denkendorf 11 Kilometer Stau und etwa eine halbe Stunde plus. Auch auf der A9 Berlin Richtung Nürnberg zwischen Marktschorgast und dem Dreieck Bayreuth-Kulmbach staut es sich auf 7 Kilometern. Hier kommt etwa eine Viertelstunde obendrauf. Auf der A93 Weiden Richtung Hof zwischen Höchstädt und Schönwald 9 Kilometer Stau und etwa 20 Minuten mehr. Auf der A93 Holledau Richtung Regensburg hat es außerdem einen Unfall gegeben zwischen Saalhaupt und Bad Abbach. Hier wird der Verkehr über den Standstreifen geleitet. Es staut sich aber auf 4 Kilometern, dadurch dauert es etwa eine halbe Stunde länger. Allen unterwegs eine gute Fahrt.

Stay if you wanna dance, das ist aktuelle Musik von Mal Smith hier bei uns am Sonntagnachmittag um 3:15. Und rein geht's mit Donna Summer aus den 80ern. She works hard for the money und gleich gratulieren wir Udo Lindenberg zum 80. Geburtstag an diesem heutigen Sonntag. Ich bin Ralf Hohn, Hallöchen.

0: Eine Sonnenbrille, sein Hut und immer ein flapsiger Spruch auf den Lippen und vor allen Dingen seine Musik hat ihn zur Legende werden lassen. Es geht um Udo Lindenberg. Der feiert heute an diesem Sonntag seinen 80. Geburtstag.
1: Das ist so eine historische, irdische Zeitzählungszahl. Ja, irgendwas, was ich gar nicht glauben kann, muss ich mir immer kneifen. So, bin ich schon so lange dabei? Bin ich überhaupt geboren? 1800 wie und wie? Waren die Geschichtsschreiber nicht völlig besoffen? Haben die das überhaupt richtig mitgekriegt?
0: Ich denke mal, solch eine einmalige Karriere konnten sich selbst besoffene Historiker nicht ausdenken. Anfang der 70er hat Udo Lindenberg nämlich sein erstes Album veröffentlicht. Und erst vor 3 Jahren hat er mit Komet den größten Hit seiner Karriere gelandet.
1: Ich bin so sehr natürlich auch ein totaler Glückspilz. Das ist so lange. Ich habe früher gedacht, ey, weißt du, machst du Band auf, machst du Partytime, hoch die Tassen, geil, lass mal einen Hit und so. One Hit Wonder und dann ist nach einem Jahr, nach 2 Jahren normalerweise wieder vorbei. Und da bist du ein Sprinter in der Branche und gut. Aber jetzt bist du ein Marathon-Man.
0: Ja, das kann man wohl wirklich sagen. Auch wenn es immer mal wieder ein bisschen ruhiger wurde zwischendurch um ihn. Udo Lindenberg war irgendwie immer

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0: Ich bin Fabian Schaffer. Der FC Bayern feiert in München seine Meisterschaft in der Fußball-Bundesliga auf dem Marienplatz. Bevor die Spieler auf den Rathausbalkon traten, um sich von den Fans bejubeln zu lassen, wurden sie von Oberbürgermeister Krause empfangen. Der lobte den FC Bayern anschließend als Aushängeschild der Stadt. Deutschland belegt beim Wohlbefinden von Kindern nur Platz 25 von 37 Ländern. Das zeigt eine Studie des UN-Kinderhilfswerks. Spitzenreiter sind die Niederlande, Dänemark und Frankreich. Auch in ärmeren Ländern wie Rumänien, Ungarn und der Slowakei wachsen Kinder unter besseren Bedingungen auf als in Deutschland, heißt es dort. Das waren die Nachrichten um halb. Sonnenschein und dichtere Quellwolken wechseln sich ab. Aus den Bergen heraus bilden sich vereinzelte Schauer. Zum Abend hin werden die Wolken weniger. Die Temperaturen erreichen 14 bis 19 Grad. Morgen bekommen wir Sonne, immer mehr Wolken und von Westen her Schauer und einzelne Gewitter. Auch am Dienstag und Mittwoch erwartet uns noch Schauerwetter mit höchstens kurzen sonnigen Phasen.
1: Vielleicht liegt der eine oder andere von euch am Sonntagnachmittag jetzt um kurz nach halb vier auf dem Sofa und daddelt ein bisschen mit dem Smartphone oder mit dem Tablet, ist im Internet unterwegs. Und man muss wirklich aufpassen, wo man hinklickt und was man tut, vor allen Dingen auch mit seinen Passwörtern. Denn laut dem neuen Cybersicherheitsmonitor ist jeder Neunte in Deutschland schon Opfer von Cyberkriminellen geworden. Wie man sich am besten schützt und auf was man achten sollte, gleich mehr dazu hier bei mir. Das sind erstmal die Pet Shop Boys und Suburbia. Ich bin Ralf Hohn. Hallo.

0: Musik von Enrique Iglesias an diesem Sonntagnachmittag. Mal eben kurz aufs Bankkonto schauen, die Geheimzahl ändern oder online shoppen. Für viele ist das mittlerweile völliger Alltag, aber jeder 9. Internetnutzer in Deutschland ist mal von Cyberkriminalität betroffen gewesen, sagt der Cyber-Internet-Monitor. Thomas Bleskin, wie kommt man denn ins Visier von Cyberkriminellen?
1: Ja, vor allem da, wo viele ganz selbstverständlich unterwegs sind, beim Online-Shopping nämlich. Laut der neuen Studie ist Betrug beim Einkaufen im Netz das häufigste Delikt. Dahinter folgen geknackte Online-Accounts, Betrug beim Online-Banking und klassische Phishing-Mails. Das Problem, viele merken erst spät, dass sie betroffen sind, etwa wenn plötzlich Geld fehlt oder der eigene Account gesperrt wird. Und fast 9 von 10 Opfern berichten tatsächlich von Schäden, oft sogar finanziell.
0: Wie kann man denn sicherer im Netz unterwegs sein?
1: Also Experten sagen schon, einfache Maßnahmen helfen enorm. Ganz wichtig sind starke, unterschiedliche Passwörter, am besten mit Passwortmanager und die sogenannte Zwei-Faktor-Authentifizierung, also ein zusätzlicher Sicherheitscode beim Login. Außerdem sollte man bei Mails oder SMS mit Links grundsätzlich misstrauisch sein und niemals spontan Zugangsdaten eingeben. Und Updates für Handy oder Computer nicht aufschieben, denn viele Angriffe nutzen genau solche Sicherheitslücken aus, die längst geschlossen sein könnten.
0: Also, wenn man im Internet unterwegs ist, dann bitte auch mit Sinn und Verstand, damit man nicht Opfer von Cyberkriminalität wird und hinterher unter Umständen das Nachsehen hat. Thomas Bleskin, danke für die Infos.

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1: Ich bin Fabian Schaffer. Deutschland schneidet beim Wohlbefinden von Kindern nicht gut ab. Es liegt nur auf Platz 25 von 37 Ländern, zeigt eine UNICEF-Studie. Besonders alarmierend, nur 60% der 15-Jährigen erreichen die Mindestkompetenz in Lesen und Mathe. Der Abstand zwischen armen und reichen Familien ist groß. Bei benachteiligten Jugendlichen schaffen nur 46% die Grundkompetenzen, bei Wohlhabenden 90%. Etwa 900 Programmpunkte und Zehntausende Besucher. Beim Deutschen Katholikentag in Würzburg ist in den letzten Tagen einiges los gewesen. Mit einem Schlussgottesdienst ist die Veranstaltung heute zu Ende gegangen. Florian Klaus berichtet.
2: Die Welt brennt, aber sie ist nicht verloren. Mit diesen Worten hat der Vorsitzende der Deutschen Bischofskonferenz Wilmer zum Engagement für Frieden und Menschlichkeit aufgerufen. Er sagte in Würzburg, Gott schenke Kraft, Geduld und Ausdauer.
3: Also, wartet nicht, zögert nicht, schaut hin, packt an, geht los, habt Mut, steh auf. Amen.
1: Die Polizei hat bei Leipzig einen entlaufenen Tiger erschossen. Das Tier war aus einer privaten Anlage in Schkeuditz entkommen. Dabei ist ein Mann verletzt worden. Die Polizei rückte mit zahlreichen Kräften an und traf das Tier schließlich im Bereich einer nahegelegenen Gartenanlage an. Dort sei der Tiger von Einsatzkräften erschossen worden. Ein defekter Tankwaggon hat in Aschaffenburg eine vorübergehende Sperrung des Bahnhofs ausgelöst. Demnach war aus einem in der Nacht abgestellten Güterwaggon Methanol ausgelaufen, so die Bundespolizei in Würzburg. Ein Lokführer bemerkte das am Vormittag und meldete den Defekt. Ein größeres Aufgebot von Polizei, Feuerwehr und Spezialkräften rückte an. Der Bahnhof wurde gesperrt und das Problem schnell behoben. Die Fußballer des FC Bayern haben ihre 35. deutsche Meisterschaft mit den Fans auf dem Münchner Marienplatz gefeiert. Standesgemäß wurde das Team vom neuen Oberbürgermeister Krause empfangen. Anschließend wurde auf dem Rathausbalkon die Meisterschale in die Höhe gereckt. Gestern hatten die Münchner sich mit einem 5:1-Sieg gegen Köln aus der Saison verabschiedet. Es ist jetzt 4:15. Sonnenschein und dichtere Quellwolken wechseln sich ab. Aus den Bergen heraus bilden sich vereinzelte Schauer. Zum Abend hin werden die Wolken weniger. Die Temperaturen erreichen 14 bis 19 Grad. Morgen bekommen wir Sonne, immer mehr Wolken und von Westen her Schauer und einzelne Gewitter. Auch am Dienstag und Mittwoch erwartet uns noch Schauerwetter mit höchstens kurzen sonnigen Phasen.
2: Auf die Straßen. Auf der A9 München Richtung Nürnberg zwischen Neuburg an der Donau und Denkendorf staut es sich auf 12 Kilometern. Es dauert hier etwa eine halbe Stunde länger. Auf der A9 Berlin Richtung Nürnberg zwischen Marktschorgast und dem Dreieck Bayreuth-Kulmbach sind es 7 Kilometer Stau und etwa 20 Minuten plus. Und auf der A71 Suhl Richtung Schweinfurt zwischen Meiningen Süd und Rentwertshausen steht ein defektes Fahrzeug auf der Fahrbahn. Hier bitte vorsichtig fahren. Allen unterwegs eine gute Fahrt.

Schönen Sonntagnachmittag. Ich bin Ralf Hohn. In der vergangenen Woche gab es auch gute Nachrichten. In Deutschland werden immer weniger Fahrräder geklaut. Allerdings, wenn die Fahrräder dann weg sind, dann wird es meistens richtig teuer. Wie man sich vor Fahrraddiebstahl besser schützen kann, darüber sprechen wir gleich nach Musik von Holly Humberstone. Und den Anfang macht Whitesnake aus den 80ern. Hier sind sie mit Here I Go Again.

0: Die Cutting Crew mit ihrer schönen Ballade I've Been in Love Before. Schönen Sonntagnachmittag. In Deutschland werden anscheinend immer weniger Fahrräder geklaut. 214.000 Fahrraddiebstähle hat die Polizei im vergangenen Jahr registriert. Das sind rund 13% weniger als noch vorher. Allerdings, wenn so ein Fahrrad geklaut wird, dann wird es meistens relativ teuer, weil es sich häufig auch um E-Bikes handelt. Wie man sich dann doch vor Fahrraddiebstählen besser schützen kann. Ronny Thorau, was hält denn Diebe davon ab, sich an Fahrrädern zu schaffen zu machen?
1: Ja, Experten raten inzwischen, das Fahrrad mit zwei guten Schlössern anzuschließen, und zwar verschiedener Bauart, denn Diebe sind oft auf eine Art von Schloss spezialisiert. Ein zweites schreckt sie dann oft ab. Und wichtig, immer den Fahrradrahmen anschließen, nicht die Räder etwa, die sind schnell abmontiert. Und das Rad an festen Gegenständen anschließen, Zäune, Laternen, dicke Bäume auch. Oder Fahrradständer, da aber immer einen prüfenden Blick drauf werfen, denn manche Fahrraddiebe sägen

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0: Ich bin Fabian Schaffer. Deutschland schneidet beim Wohlbefinden von Kindern nicht gut ab. Es liegt nur auf Platz 25 von 37 Ländern, zeigt eine UNICEF-Studie. Besonders alarmierend, nur 60% der 15-Jährigen erreichen die Mindestkompetenz in Lesen und Mathe. Der Abstand zwischen armen und reichen Familien ist groß. Bei benachteiligten Jugendlichen schaffen nur 46% die Grundkompetenzen, bei Wohlhabenden 90%. Etwa 900 Programmpunkte und zehntausende Besucher. Beim Deutschen Katholikentag in Würzburg ist in den letzten Tagen einiges los gewesen. Mit einem Schlussgottesdienst ist die Veranstaltung heute zu Ende gegangen. Florian Klaus berichtet.
1: Die Welt brennt, aber sie ist nicht verloren. Mit diesen Worten hat der Vorsitzende der Deutschen Bischofskonferenz Wilmer zum Engagement für Frieden und Menschlichkeit aufgerufen. Er sagte in Würzburg, Gott schenke Kraft, Geduld und Ausdauer.
2: Also, wartet nicht, zögert nicht, schaut hin, packt an, geht los, habt Mut, steh auf. Amen.
0: Das waren die Nachrichten um 17:30. Sonnenschein und dichtere Quellwolken wechseln sich ab. Aus den Bergen heraus bilden sich vereinzelte Schauer. Zum Abend hin werden die Wolken weniger. Die Temperaturen erreichen 14 bis 19 Grad. Morgen bekommen wir Sonne, immer mehr Wolken und von Westen her Schauer und einzelne Gewitter. Auch am Dienstag und Mittwoch erwartet uns noch Schauerwetter mit höchstens kurzen sonnigen Phasen.
3: Wir spielen nicht nur Musik, nein, wir erzählen auch die Geschichten zu den Songs. In unserer Rubrik Songs und Stories geht's gleich um einen absoluten Klassiker aus der Singer-Songwriter-Szene. Gleich in ein paar Minuten mit Markus Ullmann.

0: Mein Name ist Markus Ullmann und heute geht es um den Mann, der beim berühmtesten Musikfestival der Geschichte nicht anwesend war, obwohl er in der namensgebenden Stadt gewohnt hat.
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0: Zuerst mal, das Woodstock Festival hätte zwar in Woodstock stattfinden sollen, hat es aber nicht, sondern auf Kuhweiden in der Nähe des 70 Meilen entfernten Bethel. Unser Künstler lebt zu der Zeit tatsächlich in der Kleinstadt Woodstock. Aber warum war er nicht dabei? Dazu kommen wir gleich. Ganz ohne ihn ist das Festival nämlich trotzdem nicht über die Bühne gegangen. Denn 4 von ihm komponierte Songs sind gelaufen. Er hat den Birds-Titel Mr. Tambourine Man geschrieben. I Shall Be Released von Joan Baez stammt ebenfalls aus seiner Feder. Und Joe Cocker hat gleich 2 seiner Songs gespielt, Dear Landlord und Just Like a Woman.

0: Woodstock findet im August 69 statt. Und 3 Jahre zuvor, im Juli 66, hat unser Künstler einen schweren Motorradunfall. Kopfverletzungen, Halswirbel gebrochen. Und sein Allgemeinzustand ist zu der Zeit durch Drogen und Alkohol ohnehin nicht gut. Die Heilung läuft schleppend und er zieht sich für Monate ganz aus der Öffentlichkeit zurück. Und bei Woodstock wollte er nicht dabei sein. Und dabei hätte sein erster großer Song so perfekt zum Festival gepasst. Der Mann ist Bob Dylan und hier ist die Hymne der Friedensbewegung, die bei Woodstock leider gefehlt hat. Hier ist Blowing in the Wind.
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1: Ich bin Fabian Schaffer. Lederhosen, ein Meer aus Rot und Weiß und mittendrin die glänzende Meisterschale. Die Fußballer des FC Bayern haben auf dem Münchner Rathausbalkon ihre 35. deutsche Meisterschaft bejubelt. Leon Goretzka nutzte die Feierlichkeit, um ein paar Worte an die Fans zu richten.
2: Ich bin ganz ehrlich, wir hatten, glaube ich, alle dieses Jahr das Gefühl, dass wir die Champions League gewinnen können. Aber in einer Woche haben wir noch ein Spiel und da werden wir nochmal richtig Gas geben, alle zusammen. Vielen Dank, dass ihr alle da seid und auf geht's.
1: Die Münchner spielen am Samstag im DFB-Pokalfinale gegen Titelverteidiger Stuttgart. In vielen anderen Staaten geht es Kindern besser als hier. Das ist das Ergebnis eines großen UNICEF-Vergleichs. In dem Ranking landet Deutschland auf Platz 25 von insgesamt 37 Ländern. Grund für das schlechte Abschneiden ist laut UNICEF, dass die sozialen Unterschiede deutlich größer seien. Kinder aus armen Familien sind demnach häufiger krank und schlechter in der Schule. Der Deutsche Katholikentag in Würzburg ist zu Ende gegangen mit einem großen Gottesdienst vor der Residenz. Der Vorsitzende der Deutschen Bischofskonferenz, Bischof Wilmer, rief zum Anpacken auf. Die Welt brenne, aber sie sei nicht verloren. Etwa 74.000 Menschen haben dieses Jahr den Katholikentag besucht. Der nächste findet in 2 Jahren in Paderborn statt. Die WHO hat wegen eines Ebola-Ausbruchs in der Demokratischen Republik Kongo eine internationale Gesundheitsnotlage ausgerufen. Die Rede ist von über 300 Verdachtsfällen und mehr als 80 Toten. Betroffen ist eine seltene Variante, gegen die es keinen Impfstoff und keine gezielte Therapie gibt. Die WHO warnt vor regionaler Ausbreitung, nicht vor einer Pandemie. Starke Einschaltquote für den Eurovision Song Contest. Im Schnitt gut 8,9 Millionen Menschen haben das ESC-Finale in Wien am Abend in der ARD verfolgt. Auch die digitalen Angebote dazu seien viel genutzt worden, hieß es. Bulgarien holte sich erstmals den ESC-Triumph. Deutschland landete auf dem drittletzten Rang. Es ist jetzt kurz nach 5. Sonnenschein und dichtere Quellwolken wechseln sich ab. Aus den Bergen heraus bilden sich vereinzelte Schauer. Zum Abend hin werden die Wolken weniger. Die Temperaturen erreichen 14 bis 19 Grad. Morgen bekommen wir Sonne, immer mehr Wolken und von Westen her Schauer und einzelne Gewitter. Auch am Dienstag und Mittwoch erwartet uns noch Schauerwetter mit höchstens kurzen sonnigen Phasen.
3: Hallo auf die Straßen. Auf der A3 Würzburg-Nürnberg zwischen dem Kreuz Biberit und Kitzingen-Schwarzach bitte aufpassen, da sind Personen auf der Fahrbahn. Auf der A7 Fulda Richtung Würzburg zwischen Gersfeld und Bad Brückenau-Wildflecken staut es sich auf 8 Kilometern, hier dauert es etwa eine halbe Stunde länger. Auf der A9 Berlin Richtung Nürnberg zwischen Gefries und dem Dreieck Bayreuth-Kulmbach gibt es auch 8 Kilometer Stau, hier sind es etwa 20 Minuten plus. Und außerdem bitte aufpassen an der Ausfahrt Bayreuth Süd, auch auf der A9 Berlin Richtung Nürnberg, da steht ein defektes Auto. Allen unterwegs eine gute Fahrt.

aktuelle Musik von Loy gibt's gleich hier bei uns mit dem Titel Red Eyes. Und vorher geht's mit dem Electric Light Orchestra in die 80er. 1986 war das der letzte große Hit dieser Truppe. Hier sind sie mit Calling America. Ich bin Ralf Hohn. Hallo.

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0: Entspannt geht's durch den späten Sonntagnachmittag mit Musik von William Pitt und City Lights. Vielleicht ist es euch schon aufgefallen, bei Google Maps kann man jetzt einsehen, wenn Restaurants, Firmen oder Unternehmen Kommentare löschen lassen oder Einträge, denn Google möchte hiermit für mehr Transparenz sorgen, wenn beispielsweise schlechte Kommentare entfernt worden sind. Die Frage ist, hilft es beispielsweise der Entscheidung der Nutzer, Ronny Thorau? Eigentlich ist es doch eine gute Geschichte, denn wenn jemand Kommentare oder Einträge löscht, die vielleicht negativ waren, dann hat man ja auch unter Umständen was zu verbergen.
1: Ja, aber Verbraucherschützer sehen das doch eher zwiespältig, denn Google Maps zeigt da nur eine ungefähre Zahl der Rezensionen an, die in den letzten 365 Tagen entfernt wurden, aber nicht warum. Es kann ja auch gute Gründe dafür geben, warum Beschwerden entfernt wurden. Zum Beispiel, weil sie diffamieren oder gegen Recht verstoßen. Und auch grundsätzlich sehen Verbraucherexperten Bewertungen im Netz immer skeptischer, weil die leicht zu manipulieren sind und auch viele Firmen da inzwischen großen Aufwand betreiben, um sich zum Beispiel positive Bewertungen zu kaufen.
0: Aber viele orientieren sich dann doch an Rezensionen. Wie sollte man das dann noch in Zukunft machen?
1: Ja, also am ehesten sagen die Experten, kann man Bewertungen trauen, wenn ein Produkt oder eine Location sehr, sehr viele davon hat. Denn dann stimmt meist zumindest die allgemeine Tendenz der Bewertungen. Also die Zahl ist fast noch wichtiger inzwischen als die Note der Bewertungen. Besonders skeptisch sollte man zum Beispiel sein, wenn viele positive Bewertungen ähnlich klingen oder wenn sehr viele gehäuft in einem kurzen Zeitraum auftauchen. Das riecht dann doch sehr nach selbstreingestellten oder gekauften positiven Bewertungen.
0: Also immer genau hinschauen, wenn man sich die Bewertungen eines Online-Shops, einer Firma, eines Restaurants oder was auch immer anschaut. Die Kriterien haben wir gerade gehört, auf die man achten sollte.

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1: Ich bin Fabian Schaffer. Lederhosen, ein Meer aus Rot und Weiß und mittendrin die glänzende Meisterschale. Die Fußballer des FC Bayern haben auf dem Münchner Rathausbalkon ihre 35. deutsche Meisterschaft bejubelt. Leon Goretzka nutzte die Feierlichkeit, um ein paar Worte an die Fans zu richten.
2: Ich bin ganz ehrlich, wir hatten, glaube ich, alle dieses Jahr das Gefühl, dass wir die Champions League gewinnen können. Aber in einer Woche haben wir noch ein Spiel und da werden wir nochmal richtig Gas geben, alle zusammen. Vielen Dank, dass ihr alle da seid und auf geht's.
1: Die Münchner spielen am Samstag im DFB-Pokalfinale gegen Titelverteidiger Stuttgart. In vielen anderen Staaten geht es Kindern besser als hier. Das ist das Ergebnis eines großen UNICEF-Vergleichs. In dem Ranking landet Deutschland auf Platz 25 von insgesamt 37 Ländern. Grund für das schlechte Abschneiden ist laut UNICEF, dass die sozialen Unterschiede deutlich größer seien. Kinder aus armen Familien sind demnach häufiger krank und schlechter in der Schule. Das waren die Nachrichten um halb. Sonnenschein und dichtere Quellwolken wechseln sich ab. Aus den Bergen heraus bilden sich vereinzelte Schauer. Zum Abend hin werden die Wolken weniger. Die Temperaturen erreichen 14 bis 19 Grad. Morgen bekommen wir Sonne, immer mehr Wolken und von Westen her Schauer und einzelne Gewitter. Auch am Dienstag und Mittwoch erwartet uns noch Schauerwetter mit höchstens kurzen sonnigen Phasen.
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3: Mit Musik von Lionel Richie geht's gleich in die 90er. My Destiny hören wir vorher die Queen of Soul, Diana Ross aus 1980. Hier ist sie mit Upside Down. Wir haben es kurz nach 5:30 am frühen Sonntagabend. Ich bin Ralf Hohn. Lassen wir gemeinsam das Wochenende ausklingen. 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
1: Direkt vor der Haustür sind jetzt viele Schwalben unterwegs. Mit schnellen Flugmanövern jagen sie Insekten durch die Luft, oft dicht über unsere Köpfe hinweg. Im Wald können wir gerade viele Jungvögel beobachten. Die verlassen langsam ihre Nester und starten ihre ersten Flugversuche. Oft noch etwas wackelig, aber top motiviert. Auf den Wiesen und Feldern wächst das Gras jetzt immer höher. Zwischen den Halmen verstecken sich unzählige kleine Tiere. Ein wichtiger Lebensraum für viele Insekten und auch eine wichtige Nahrungsquelle für die meisten Tiere.

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1: Ich bin Fabian Schaffer. In der Münchner Innenstadt herrschte heute mal wieder rot-weißer Ausnahmezustand. Die Fußballer des FC Bayern bejubelten zusammen mit ihren Fans ihre 35. deutsche Meisterschaft. Pia Wegner mit den Einzelheiten.
2: Die silberne Meisterschale und die Gesichter der Münchner haben auf dem Rathausbalkon quasi um die Wette gestrahlt. Nach so einer überragenden Saison kann das Team ja aber auch gar nicht anders, als ordentlich zu feiern. Und am besten beschreiben kann das wohl einer, der mittendrin dabei war, nämlich Präsident Herbert Hainer. Er fasste die Gemütslage am FC Bayern Mikro so zusammen.
3: Wenn man sieht, wie viele Menschen, wie viele Fans gekommen sind, dann kriege ich da ein großes Herz und kann mich nur freuen.
1: Deutschland belegt beim Wohlbefinden von Kindern nur Platz 25 von 37 Ländern. Das zeigt eine Studie des UN-Kinderhilfswerks. Spitzenreiter sind die Niederlande, Dänemark und Frankreich. Auch in ärmeren Ländern wie Rumänien, Ungarn und der Slowakei wachsen Kinder unter besseren Bedingungen auf als in Deutschland, heißt es dort. Die Polizei hat bei Leipzig einen entlaufenen Tiger erschossen. Das Tier war nach Polizeiangaben aus einer privaten Anlage in Schkeuditz entkommen und wurde in einer Gartenanlage erlegt. Ein Mann wurde schwer verletzt, er kam ins Krankenhaus. Die Pläne von US-Präsident Trump für einen neuen Ballsaal am Weißen Haus stoßen im Senat auf Widerstand. Ein Gesetz für staatliche Finanzierung ist aus Verfahrensgründen abgelehnt worden. Die Republikaner wollen es überarbeiten. Trump hatte den historischen Ostflügel des Weißen Hauses abreißen lassen, um dort den Ballsaal zu bauen. Die Kosten von bis zu 400 Millionen Dollar sollten eigentlich aus privaten Spenden kommen. Greuther Fürth hat den direkten Abstieg aus der zweiten Fußball-Bundesliga am letzten Spieltag vermieden. Dank eines 3:0 gegen Düsseldorf landen die Fürther auf Rang 16 und müssen in die Relegation gegen Essen. Die Fortuna steigt neben Münster direkt ab. Zweiter Aufsteiger hinter Schalke ist Elversberg. Nach einem 3:0 gegen Münster, Hannover kommt gegen Nürnberg, nicht über ein 3:3 hinaus und bleibt in Liga 2. Paderborn schnappt sich Rang 3 und spielt um den Aufstieg. Es ist jetzt 6:15. In der Nacht ist es locker bewölkt oder klar. Frühmorgens werden die Wolken im Westen zahlreicher. Die Temperaturen sinken auf +7 bis -1 Grad. Morgen scheint im Osten zunächst noch länger die Sonne, sonst zieht es zu. Am Nachmittag folgen Schauer und vereinzelte Gewitter mit starken Böen. Die Höchstwerte erreichen 14 bis 21 Grad. Auf die Straßen A6 Nürnberg Richtung Heilbronn zwischen Schnelldorf und Kirchberg 13 Kilometer zähfließend, 11 Minuten dauert es hier länger. A7 Fulda Richtung Würzburg zwischen Gersfeld-Rhön und Bad Brückenau-Wildflecken 7 Kilometer Stau, 13 Minuten der Zeitverlust hier. A9 München Richtung Nürnberg zwischen Neuburg an der Donau und Denkendorf 13 Kilometer dichter Verkehr, 15 Minuten dauert es hier länger. Und noch A9 Berlin Richtung Nürnberg zwischen Gefrees und Streik Bayreuth-Kulmbach 8 Kilometer Stau, 18 Minuten der Zeitverlust hier. Weiterhin eine gute Fahrt.

Für die meisten war es ja ein langes XXL-Wochenende mit dem Feiertag am Donnerstag, Christi Himmelfahrt und einem Brückentag am Freitag. Aber auch so ein XXL-Wochenende geht irgendwann mal vorbei. Wir lassen es gemeinsam ausklingen, gleich mit Musik von Kamrat. Aktuelle Single heißt Hug Yourself und das ist ein Klassiker aus den 80ern von Foreigner mit Urgent. Wir haben es kurz nach 18 Uhr. Ich bin Ralf Hohn. Schönen Sonntagabend.

0: Ich hoffe, ihr hattet bislang ein schönes Wochenende. Gemeinsam lassen wir es jetzt ausklingen an diesem Sonntagabend. Und vielleicht hat der eine oder andere ja noch Lust aufs Kino heute Abend. Ein Münchner im Himmel, der Tod ist erst der Anfang, ist einer der Filme, die in dieser Woche neu angelaufen sind.
1: Ich bin der Wickerl und ich lebe in der schönsten Stadt der Welt.
2: In der Komödie Ein Münchner im Himmel, der Tod ist erst der Anfang, liegt der Münchner Taxifahrer Wickerl nach einem Unfall im Koma. Seine Seele ist schon im Himmel.
3: Du bist tot, Ludwig.
4: Aber jetzt ist doch dann die Wiesn.
2: Eine Chance bekommt er noch, aus dem Koma zu erwachen. Sein Geist wird auf die Erde geschickt, um seine Fehler auszubügeln, vor allem gegenüber seiner Tochter. Ein Münchner im Himmel, der Tod ist erst der Anfang. Mit Ina Müller als Göttin. So viel Spaß hat der Tod selten gemacht.
5: Ihr habt hier kein Bier? Ich dachte, ich bin im Himmel.
0: Könnte noch ein amüsanter Sonntagabend werden mit diesem Film. Ein Münchner im Himmel, seit dieser Woche neu im Kino. Thomas Bremser hat ihn uns vorgestellt.

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0: Ich bin Fabian Schaffer. In der Münchner Innenstadt herrschte heute mal wieder rot-weißer Ausnahmezustand. Die Fußballer des FC Bayern bejubelten zusammen mit ihren Fans ihre 35. deutsche Meisterschaft. Pia Wegner mit den Einzelheiten.
1: Die silberne Meisterschale und die Gesichter der Münchner haben auf dem Rathausbalkon quasi um die Wette gestrahlt. Nach so einer überragenden Saison kann das Team ja aber auch gar nicht anders, als ordentlich zu feiern. Und am besten beschreiben kann das wohl einer, der mittendrin dabei war, nämlich Präsident Herbert Hainer. Er fasste die Gemütslage am FC Bayern Mikro so zusammen.
2: Wenn man sieht, wie viele Menschen, wie viele Fans gekommen sind, dann kriege ich da ein großes Herz und kann mich nur freuen.
0: Deutschland belegt beim Wohlbefinden von Kindern nur Platz 25 von 37 Ländern. Das zeigt eine Studie des UN-Kinderhilfswerks. Spitzenreiter sind die Niederlande, Dänemark und Frankreich. Auch in ärmeren Ländern wie Rumänien, Ungarn und der Slowakei wachsen Kinder unter besseren Bedingungen auf als in Deutschland, heißt es dort. Das waren die Nachrichten um halb. In der Nacht ist es locker bewölkt oder klar. Frühmorgens werden die Wolken im Westen zahlreicher. Die Temperaturen sinken auf plus 7 bis minus 1 Grad. Morgen scheint im Osten zunächst noch länger die Sonne, sonst zieht es zu. Am Nachmittag folgen Schauer und vereinzelte Gewitter mit starken Böen. Die Höchstwerte erreichen 14 bis 21 Grad.
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4: Ja, Freud und Leid lagen heute Nachmittag relativ dicht beieinander in der zweiten Fußball-Bundesliga, wenn es nämlich darum ging, wer schafft den Aufstieg und wer muss sich unter Umständen in Liga 3 verabschieden. Wir schauen gleich nochmal gemeinsam in dieser halben Stunde auf den Sportsonntag zurück. Kurz nach 6:30. Ich bin Ralf Hohn. Guten Abend.

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1: Fußball. Fürth hat am letzten Spieltag der zweiten Bundesliga den direkten Abstieg abwenden können. Mit einem 3:0 gegen Düsseldorf sicherte sich das Kleeblatt Rang 16 und damit die Abstiegsrelegation. Die Fortuna hingegen spielt in der kommenden Saison in Liga 3. Nürnberg spielte parallel in Hannover 3:3 und brachte damit die 96er um die Aufstiegsrelegation. Die spielt stattdessen Paderborn. Elversberg steigt nach einem 3:0-Sieg gegen Preußen Münster erstmals in die Bundesliga auf. Und auf dem Münchner Marienplatz hat unterdessen am Mittag die rot-weiße Meisterparty des FC Bayern stattgefunden. Das Team um Cheftrainer Vincent Kompany wurde vom neuen Oberbürgermeister Dominik Krause empfangen. Der unterstrich in seiner Rede vor allem die Bedeutung des Vereins für die Stadt.
2: Der FC Bayern ist das internationale Aushängeschild dieser Stadt. Die ganze Welt weiß sofort, welche Stadt für diesen Fußball steht. Und darauf sind wir sehr stolz.
1: Anschließend ging es für die Bayern dann samt Schale auf den Balkon. Und Transfer-News gibt's auch noch. Xabi Alonso wird neuer Trainer des FC Chelsea. Das hat der Clubweltmeister aus London bestätigt. Alonso erhält bei den Blues einen Vertrag bis 2030. Damit noch zum Eishockey. Die deutsche Nationalmannschaft will am Abend bei der WM in der Schweiz den ersten Sieg einfahren. Gelingen soll der im zweiten Gruppenspiel und zwar gegen Lettland. Los geht's um 20:20 Uhr. Und das war der Sport mit Pia Wegner.

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1: Ich bin Fabian Schaffer. Fürth ist am letzten Spieltag der zweiten Fußball-Bundesliga auf den Relegationsrang gesprungen und hat damit den direkten Abstieg vermieden. Gegen den Mitkonkurrenten Düsseldorf gewann das Kleeblatt mit 3:0 und schickte die Fortuna damit runter in Liga 3. Nürnberg spielte in Hannover 3:3 und brachte die 96er damit um die Aufstiegsrelegation. Die spielt stattdessen Paderborn. Elversberg steigt nach einem 3:0-Sieg gegen Preußen Münster erstmals in die Bundesliga auf. In einer internationalen Vergleichsstudie zum Kinderwohl landet Deutschland weit hinten auf Platz 25 von 37 bewerteten Ländern. Das hat das UN-Kinderhilfswerk mitgeteilt. Um das Wohlbefinden von Kindern und Jugendlichen zu vergleichen, wurden etwa die Armutsquote, das Bildungsniveau sowie körperliche und mentale Gesundheit betrachtet. Die ersten drei Plätze belegen die Niederlande, Dänemark und Frankreich. Zum Abschluss des Katholikentags in Würzburg hat der Vorsitzende der Deutschen Bischofskonferenz Wilmer mehr Engagement für Frieden und Menschlichkeit gefordert. Bei einem Freiluftgottesdienst sagte Wilmer, die Welt brenne, aber sie sei nicht verloren, denn Gott schenke uns Kraft, Geduld und Ausdauer.
2: Also, wartet nicht, zögert nicht, schaut hin, packt an, geht los, habt Mut, steh auf. Amen.
1: Insbesondere verwies Bischof Wilmer auf die humanitäre Lage im Sudan. Solche Brandherde lösche man nicht durch Zuschauen. Die WHO hat wegen eines Ebola-Ausbruchs in der Demokratischen Republik Kongo eine internationale Gesundheitsnotlage ausgerufen. Die Rede ist von über 300 Verdachtsfällen und mehr als 80 Toten. Betroffen ist eine seltene Variante, gegen die es keinen Impfstoff und keine gezielte Therapie gibt. Die WHO warnt vor regionaler Ausbreitung, nicht vor einer Pandemie. Der Saurüsselkopf in den Chiemgauer Bergen bleibt nach dem wochenlangen Waldbrand weiter gesperrt. Die Polizei hat mit Wärmebildkameras verborgene Glutnester entdeckt. Auch der Regen hat diese nicht komplett gelöscht. Glutnester können demnach im Inneren dicker Bäume oder Wurzelstöcke, teils auch unter der Erde verborgen sein. Das Betretungsverbot wird überwacht. Es ist jetzt 7:15. In der Nacht ist es locker bewölkt oder klar. Frühmorgens werden die Wolken im Westen zahlreicher. Die Temperaturen sinken auf +7 bis -1 Grad. Morgen scheint im Osten zunächst noch länger die Sonne, sonst zieht es zu. Am Nachmittag folgen Schauer und vereinzelte Gewitter mit starken Böen. Die Höchstwerte erreichen 14 bis 21 Grad.
3: Auf den Straßen unterwegs sind. Wir werfen zuerst einen Blick auf die A3 Würzburg Richtung Frankfurt. Hier 6 Kilometer Stau zwischen Wertheim, Lenkfurt und Rohrbrunn. Das macht ein Plus von einer Viertelstunde. Dann geht's weiter mit der A6 Heilbronn Richtung Nürnberg. Hier bitte Vorsicht zwischen Aurach und Herrieden. Hier besteht Gefahr durch eine ungesicherte Unfallstelle. Dann nochmal ein Plus von einer Viertelstunde und zwar auf der A9 Berlin Richtung Nürnberg. Hier 7 Kilometer Stau zwischen Markt Schorgast und dem Dreieck Bayreuth-Kulmbach. Und zum Schluss noch eine Meldung von der B505. Bamberg Richtung Höchstadt. Hier bitte vorsichtig zwischen der Ausfahrt Bamberg Süd und Pettstadt. Hier ist nämlich die Fahrbahn in beiden Richtungen nach einem Unfall gesperrt. Egal wo es hingeht, allen unterwegs eine gute und vor allem sichere Fahrt. Die wünscht Pia Wegner.

Wow, wer hätte das gedacht? Auch der Panikrocker wird nicht jünger. Udo Lindenberg feiert heute an diesem Sonntag seinen 80. Geburtstag. Und dem gratulieren wir gleich in ein paar Minuten, indem wir nochmal so ein bisschen auf seine Karriere zurückschauen und natürlich auch Musik von ihm hören. Gleich nach 3 Hits am Stück. Kurz nach 7. Guten Abend am Sonntag. Ich bin Ralf Hohn.

0: Schönen Sonntag wünsche ich nochmal. Happy Birthday Udo Lindenberg. Der feiert heute seinen 80. Geburtstag. Und ich glaube, es gibt nicht viele deutsche Rock- und Popmusiker, die den Titel Legende verdient haben. Er hat ihn verdient, weil er sich seit über 50 Jahren in der Rock- und Popmusik für die deutsche Sprache stark gemacht hat.
1: Ich wollte eigentlich mal Weltstar werden, gleich am Anfang.
2: Aber sonst ist heute wieder alles klar.
1: Ich wusste, die deutsche Sprache ist eine geile.

gerne ab im Geschichtsunterricht. Jetzt kann man sich die Platte reinziehen, dann weiß man auch Bescheid über die jüngere Geschichte hier in Deutschland. Es gibt ja viele, auch Jüngere, die es jetzt erst entdecken und so, ne? Die sagen, das ist irgend so ein crazy Vogel, ein Hut.

0: fühle mich so manchmal so ein bisschen zeitlos, ne? Ja? Und das soll auch so bleiben.
1: Ja, ich bin mir sicher, vor 3 Jahren haben auch viele Jüngere Udo Lindenberg für sich entdeckt, nachdem er sich mit Apache 207 zusammengetan hat und ein tolles Comeback hingelegt hat. Wir gratulieren Udo Lindenberg recht herzlich zum 80. heute und hören ihn jetzt gemeinsam mit Inga Humpe. Ein Herz kann man nicht reparieren. Hier ist Udo Lindenberg.

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0: Nachrichten. Ich bin Fabian Schaffer. Fürth ist am letzten Spieltag der zweiten Fußball-Bundesliga auf den Relegationsrang gesprungen und hat damit den direkten Abstieg vermieden. Gegen den Mitkonkurrenten Düsseldorf gewann das Kleeblatt mit 3:0 und schickte die Fortuna damit runter in Liga 3. Nürnberg spielte in Hannover 3:3 und brachte die 96er damit um die Aufstiegsrelegation. Die spielt stattdessen Paderborn. Elversberg steigt nach einem 3:0-Sieg gegen Preußen Münster erstmals in die Bundesliga auf. In einer internationalen Vergleichsstudie zum Kinderwohl landet Deutschland weit hinten auf Platz 25 von 37 bewerteten Ländern. Das hat das UN-Kinderhilfswerk mitgeteilt. Um das Wohlbefinden von Kindern und Jugendlichen zu vergleichen, wurden etwa die Armutsquote, das Bildungsniveau sowie körperliche und mentale Gesundheit betrachtet. Die ersten drei Plätze belegen die Niederlande, Dänemark und Frankreich. Das waren die Nachrichten um 5:30. In der Nacht ist es locker bewölkt oder klar. Frühmorgens werden die Wolken im Westen zahlreicher. Die Temperaturen sinken auf plus 7 bis minus 1 Grad. Morgen scheint im Osten zunächst noch länger die Sonne, sonst zieht es zu. Am Nachmittag folgen Schauer und vereinzelte Gewitter mit starken Böen. Die Höchstwerte erreichen 14 bis 21 Grad.
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2: Wir sprechen gleich an diesem Sonntagabend über eine Band, die 1993 eine Nummer 1-Hit hatte. Aber es war leider eigentlich nur so ziemlich ihr einziger Hit. Alles andere, was dann hinterher dann noch erschienen ist, ist ziemlich gefloppt. Und es gab auch nur ein Album, nachdem sie sich dann im Streit getrennt haben. Aber diese Band möchte wieder zurückkommen. Um welche es geht, bleibt gespannt. Gleich erfahrt ihr mehr hier bei mir.

0: Mit der besten Musik geht's durch den Sonntagabend und die kommt jetzt gleich von einer Band, die 1993 im Sommer eine Nummer 1-Hit bei uns hatte. Es gab ein Album und danach haben sie sich dann im Streit getrennt, aber die Leadsängerin der Band, die hat in den letzten mehr als 30 Jahren für zahlreiche andere Künstler Songs geschrieben, hat am Freitag, den 8. Mai, ein Soloalbum veröffentlicht. Die Frau heißt Linda Perry und jetzt dämmert es vielleicht sogar schon beim einen oder anderen. Sie war nämlich die Sängerin der Four Non Blondes und im Rahmen der Veröffentlichung ihres Soloalbums hat sie ein Interview gegeben und hat Folgendes gesagt.
1: The album is really, really fun. It's a dumb, fun 90s rock album. And I'm really excited for people to hear it.
0: Es ist ein 90er Rock-Album mit viel, viel Spaß und vor allen Dingen auch sehr viel Spaß an der Musik. Da hat sie aber jetzt nicht von ihrem eigenen Solo-Album gesprochen, sondern von einem Reunion-Album ihrer Band, nämlich der Four Non Blondes. Wann dieses Album erscheinen soll, ist noch nicht wirklich klar, aber es liegt zumindest schon fertig in der Schublade und die Band ist im vergangenen Jahr auch immer mal wieder das eine oder andere Mal live aufgetreten und vielleicht können wir bald wieder neue Klänge hören von den Four Non Blondes. Bis es soweit ist, erinnern wir uns nochmal an den größten Hit ihrer Karriere, den ich eben schon angesprochen habe. Nummer 1 im Sommer 1993. Hier ist die Band um Leadsängerin Linda Perry. Hier sind die Four Non Blondes und What's Up?

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5: Schönen Sonntag. 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
1: Ich bin Fabian Schaffer. Gesundheitsministerin Barken sieht nach dem Ebola-Ausbruch in der Demokratischen Republik Kongo derzeit hier bei uns keinen Handlungsbedarf. Das Risiko hierzulande sei äußerst gering, sagte die CDU-Politikerin in der ARD. Eine weltweite Ebola-Pandemie halte sie für nahezu ausgeschlossen. Die WHO hatte wegen des Ausbruchs eine internationale Gesundheitsnotlage ausgerufen. Der Präsident des Deutschen Roten Kreuzes Gröhe fordert Milliarden Euro zusätzlich für den Zivil- und Bevölkerungsschutz. Auslöser sind die wachsenden Sicherheitsrisiken. Gröhe sagte der SZ, wenn die Bundesregierung mit einem Angriffsszenario auf die NATO 2029 rechne, müsse sie den Schutz der Bevölkerung erst recht heute angehen und nicht morgen. Tigeralarm bei Leipzig. Die Polizei hat in Schkeuditz einen entlaufenen Tiger erschossen. Das Tier war aus einer privaten Anlage entkommen. Ein 73 Jahre alter Mann wurde dabei schwer verletzt. Tine Klimach berichtet.
2: Der Tiger war aus seinem Gehege ausgebrochen und hatte dabei den 73 Jahre alten Helfer verletzt. Der Mann hat sich berechtigt dort aufgehalten, hieß es von der Polizei. Sie ermittelt nun, wie es zu dem Ausbruch kommen konnte. Weil das Tier dann in einer gut besuchten Gartenanlage gefunden wurde, entschied die Polizei, den ausgewachsenen Tiger zu erschießen. Weitere Tiere sind nicht aus dem Gehege entkommen.
1: Nachdem in Modena ein Mann mit einem Auto in eine Gruppe von Menschen gefahren ist, haben die Behörden weitere Details bekannt gegeben. Demnach ist unter den Schwerverletzten auch eine deutsche Touristin. Insgesamt gäbe es 8 Verletzte, 4 davon schwer, so der Bürgermeister der norditalienischen Stadt. Der mutmaßliche Täter soll sich zuletzt in psychiatrischer Behandlung befunden haben. In der zweiten Fußball-Bundesliga hat Fürth weiter die Chance auf den Klassenerhalt. Am letzten Spieltag gewann das Kleeblatt 3:0 gegen Düsseldorf und sicherte sich so die Abstiegsrelegation. Für die Fortuna hingegen geht's runter in Liga 3. Den Aufstiegsrelegationsrang wiederum belegte Paderborn, weil Nürnberg parallel in Hannover 3:3 spielte und Hannover so nur auf Rang 4 landete. Elversberg spielt nach einem 3:0 gegen Münster erstmals in der ersten Bundesliga. In der Nacht ist es locker bewölkt oder klar. Frühmorgens werden die Wolken im Westen zahlreicher. Die Temperaturen sinken auf +7 bis -1 Grad. Morgen scheint im Osten zunächst noch länger die Sonne, sonst zieht es zu. Am Nachmittag folgen Schauer und vereinzelte Gewitter mit starken Böen. Die Höchstwerte erreichen 14 bis 21 Grad.
3: Walter L. Henne produzierte 37 Jahre das Jazzhaus auf Radio 8. Im Januar ist Walter verstorben. Dieses Jazzhaus senden wir in Erinnerung an einen großartigen Kollegen und Freund. Mr. Jazzhaus, Walter L. Henn.

Manchmal gibt es wirklich schöne Überraschungen. Man denkt, dass fast alle Schallplatten und CDs einer Band in der Sammlung vorhanden sind. Aber das ist doch ein Irrtum. Mir ging es so bei Papa Boos Viking Jazz Band. Ich dachte, ich hätte fast alles. Und dann schickt mir mein Freund Peter Bühr zwei LPs mit Aufnahmen von 1958 bis 1962. Ich freute mich sehr und stelle Ihnen die heute im Jazzhaus vor. Herzlich willkommen zu den frühen Jahren von Papa Boos Viking Jazz Band.

High Society, Papa Boo's Viking Jazz Band von 1958, 2 Jahre nach der Gründung. Dabei waren Musiker von anderen Bands und so entstand praktisch eine Marching Band. Insgesamt 9 Teilnehmer. Davon jetzt noch 2 Titel. Maryland, My Maryland und die Bourbon Street Parade.

Bei der Gründung der Band waren 1956 folgende Musiker beteiligt: Papa Bu Posaune, Finn Otto Hansen Trompete, Jürgen Sware Klarinette, Bjarne Lilla Petersen Banjo und Gesang, Morgan Seidelin Bass und Ib Lindschow Schlagzeug. Damals war noch kein Klavier dabei. Der Pianist Jörn Jenne Jensen kam erst 1965 dazu. Jetzt zu Aufnahmen von 1961. Und zwar der Storyville Blues, der Yellow Dog Blues und dann der Klarinettist Jürgen Sware mit Royal Telephone.

In der Anfangszeit konnten die Mitglieder der Viking Jazz Band noch nicht von der Musik leben. Sie arbeiteten in den verschiedensten Berufen tagsüber und abends spielten sie im Cap Horn, einer Kneipe im Rotlichtviertel von Kopenhagen. Doch bald folgten Engagements in Deutschland, in der New Orleans Bar in Düsseldorf und in Hamburg in einem Jazzclub auf der Reeperbahn. Der ganz große Durchbruch kam mit »Schlafe, mein Prinzchen«, aber da sind wir noch nicht. »Bucket's got a hole in it«, gesungen von Bjarne Lilla Pedersen 1960, dann noch einmal die Marching Band von 1958 mit dem Gettysburg March und dann 1961 at a Georgia Camp Meeting.

Eigentlich schon in den frühen Jahren kristallisierte sich der typische Klang von Papa Boos Viking Jazz Band heraus, der sich überall die Jahre hindurch gehalten hat. Unverkennbar, denn hörte man die Band, wusste man sofort, wer da spielte. Viele bekannte amerikanische Solisten traten mit der Band auf, George Lewis und Wild Bill Davison, um nur zwei zu nennen. Traditioneller Jazz, inspiriert vom New Orleans-Stil, war eben das Markenzeichen. Die South Rampart Street Parade, Dancing Champion Jack Dupre, 1962 auf einer Tournee mit der Viking Jazz Band C.C. Rider. Und dann kommt Over in the Glory Land.

Der Posaunenstil von Papa Bu war etwas ganz Besonderes. Mal zart, dann wieder rau. Aber immer mit großartigen Improvisationen und einem wunderbaren Rhythmusgefühl. Er hatte einfach seinen ganz eigenen Stil. Herrlich sein Solo beim Kansas City Man Blues und auch bei Copenhagen.

Heute im Jazzhaus hörten Sie Papa Boos Viking Jazz Band mit Aufnahmen aus den früheren Jahren. Vielen Dank, Peter Bühr, für die herrliche Musik. Keep swinging, Freunde, Ihr Walter Henne. Wir hören voneinander.

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1: Ich bin Fabian Schaffer. Bundesgesundheitsministerin Barken gibt nach dem Ebola-Ausbruch in Afrika für Deutschland vorerst Entwarnung. In der ARD sagte sie, es brauche derzeit im Land keine Vorkehrungen. Das Risiko für die deutsche Bevölkerung sei als äußerst gering einzuschätzen. Barken hält es auch für nahezu ausgeschlossen, dass aus dem Ebola-Ausbruch eine Pandemie entstehen könne. Die WHO hatte heute den Ebola-Ausbruch zu einem internationalen Gesundheitsnotstand erklärt. Der Deutsche Katholikentag in Würzburg ist zu Ende gegangen mit einem großen Gottesdienst vor der Residenz. Der Vorsitzende der Deutschen Bischofskonferenz, Bischof Wilmer, rief zum Anpacken auf. Die Welt brenne, aber sie sei nicht verloren. Etwa 74.000 Menschen haben dieses Jahr den Katholikentag besucht. Der nächste findet in 2 Jahren in Paderborn statt. US-Präsident Trump verschärft den Ton im Konflikt mit dem Iran. Auf seiner Plattform drohte er dem Land mit Zerstörung und schrieb, für den Iran ticke die Uhr. Hintergrund sind stockende diplomatische Bemühungen trotz einer seit April geltenden Waffenruhe. Trump hatte zuletzt erklärt, die Feuerpause hänge nur noch am seidenen Faden. Die Polizei hat bei Leipzig einen entlaufenen Tiger erschossen. Das Tier war nach Polizeiangaben aus einer privaten Anlage in Schkeuditz entkommen und wurde in einer Gartenanlage erlegt. Ein Mann wurde schwer verletzt, er kam ins Krankenhaus. Greuther Fürth hat den direkten Abstieg aus der zweiten Fußball-Bundesliga am letzten Spieltag vermieden. Dank eines 3:0 gegen Düsseldorf landen die Fürther auf Rang 16 und müssen in die Relegation gegen Essen. Die Fortuna steigt neben Münster direkt ab. Zweiter Aufsteiger hinter Schalke ist Elversberg nach einem 3:0 gegen Münster. Hannover kommt gegen Nürnberg nicht über ein 3:3 hinaus und bleibt in Liga 2. Paderborn schnappt sich Rang 3 und spielt um den Aufstieg. Es ist jetzt 9:00. In der Nacht ist es locker bewölkt oder klar. Frühmorgens werden die Wolken im Westen zahlreicher. Die Temperaturen sinken auf +7 bis -1 Grad. Morgen scheint im Osten zunächst noch länger die Sonne, sonst zieht es zu. Am Nachmittag folgen Schauer und vereinzelte Gewitter mit starken Böen. Die Höchstwerte erreichen 14 bis 21 Grad.
2: Wir schauen zu Beginn gemeinsam auf die A3 Nürnberg Richtung Würzburg. Hier liegen zwischen Kitzingen, Schwarzach und dem Kreuz Bibelried nämlich Gegenstände auf der Fahrbahn. Hier also bitte vorsichtig fahren. Dasselbe gilt für die A7 Füssenreute Richtung Ulm. Hier in Höhe von Nesselwang, da ist nämlich eine Ölspur auf der Fahrbahn. Und Vorsicht ist ebenfalls geboten auf der A92 Deggendorf Richtung München. Hier sind nämlich zwischen Wallersdorf West und Landau an der Isar in beiden Richtungen Rehe auf der Fahrbahn unterwegs. Egal wo es hingeht, allen unterwegs eine gute und vor allem sichere Fahrt und kommt gut an.
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3: Gibt so einige, die heute Geburtstag haben im Pop-Business. Udo Lindenberg haben wir schon zum 80. gratuliert. Und eine Sängerin, die ihr wahrscheinlich auch kennt, feiert heute 65. Geburtstag. Wir gratulieren gleich in dieser halben Stunde. Enya. In ein paar Minuten. 9:00, ich bin Ralf Hohn. Schönen Sonntagabend.

Ich hoffe, ihr genießt euren Sonntag mit uns. Wer hätte gedacht, dass man mit sphärischen Klängen und Texten in exotischen Sprachen mal die Charts erobern kann? Enya hat's uns vorgemacht. Sie feiert heute an diesem Sonntag ihren 65. Geburtstag, hat Millionen von Platten verkauft und tatsächlich natürlich auch einige Hits gehabt, auch wenn sie nur alle Jubeljahre mal ein Album veröffentlicht.

Das waren jetzt Titel in englischer Sprache. Sie hat aber teilweise auch in Gälisch oder auch auf Latein gesungen. Hier ist Enya zum 65. mit Only Time.

0: 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Ich bin Fabian Schaffer. Bundesgesundheitsministerin Barken gibt nach dem Ebola-Ausbruch in Afrika für Deutschland vorerst Entwarnung. In der ARD sagte sie, es brauche derzeit im Land keine Vorkehrungen. Das Risiko für die deutsche Bevölkerung sei als äußerst gering einzuschätzen. Barken hält es auch für nahezu ausgeschlossen, dass aus dem Ebola-Ausbruch eine Pandemie entstehen könne. Die WHO hatte heute den Ebola-Ausbruch zu einem internationalen Gesundheitsnotstand erklärt. Der Deutsche Katholikentag in Würzburg ist zu Ende gegangen mit einem großen Gottesdienst vor der Residenz. Der Vorsitzende der Deutschen Bischofskonferenz, Bischof Wilmer, rief zum Anpacken auf. Die Welt brenne, aber sie sei nicht verloren. Etwa 74.000 Menschen haben dieses Jahr den Katholikentag besucht. Der nächste findet in 2 Jahren in Paderborn statt. Das waren die Nachrichten um 5:30. In der Nacht ist es locker bewölkt oder klar. Frühmorgens werden die Wolken im Westen zahlreicher. Die Temperaturen sinken auf +7 bis -1 Grad. Morgen scheint im Osten zunächst noch länger die Sonne, sonst zieht es zu. Am Nachmittag folgen Schauer und vereinzelte Gewitter mit starken Böen. Die Höchstwerte erreichen 14 bis 21 Grad.
1: Die 90er waren ganz klar das Jahrzehnt der Boybands. Und um eine Boyband aus den 90ern, die heute immer noch aktuell ist, beispielsweise im Herbst eine ganze Reihe von Konzerten in Düsseldorf spielt, geht's gleich in unserer Chart-History, in der wir zurückblicken.

0: Genießt den Sonntag mit uns. Ich könnte mir vorstellen, dass einige Mütter mit ihren kleinen Kindern im Sommer auf jeden Fall ins Kino gehen, wenn nämlich ein neuer Paw Patrol-Film anläuft. Diesmal verschlägt Ryder und seine Hundehelden auf eine Insel mit Dinosaurier. Und hört mal genau auf die Musik, die da im Trailer angespielt wird.
1: Die Dino-Insel, die gigantischste Entdeckung der Welt. Das ist unglaublich. Freunde, wir müssen eine Insel retten.
0: Die Musik kommt nämlich von den Backstreet Boys und ich könnte mir vorstellen, dass einige Mütter, die dann mit ihren Kindern den neuen Paw Patrol Film im Sommer anschauen, ja, vielleicht damals auch dafür verantwortlich waren, dass die Backstreet Boys heute vor 27 Jahren auf Platz 1 der deutschen Singlecharts gestanden haben, indem sie sich nämlich damals die Platte gekauft haben. Hier sind sie, heute vor 27 Jahren die 1, die Backstreet Boys und I Want It That Way. Yeah.

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1: Ich bin Hendrik Daum. Bundesgesundheitsministerin Warken sieht nach dem Ebola-Ausbruch in der Demokratischen Republik Kongo derzeit hier bei uns keinen Handlungsbedarf. Das Risiko hierzulande sei äußerst gering, sagte die CDU-Politikerin in der ARD. Eine weltweite Ebola-Pandemie halte sie für nahezu ausgeschlossen. Die WHO hatte wegen des Ausbruchs eine internationale Gesundheitsnotlage ausgerufen. Der Präsident des Deutschen Roten Kreuzes, Gröhe, fordert Milliarden Euro zusätzlich für den Zivil- und Bevölkerungsschutz. Auslöser sind die wachsenden Sicherheitsrisiken. Gröhe sagte der SZ, wenn die Bundesregierung mit einem Angriffsszenario auf die NATO 2029 rechne, dann müsse sie den Schutz der Bevölkerung erst recht heute angehen und nicht erst morgen. Tigeralarm bei Leipzig. Die Polizei hat in Schkeuditz einen entlaufenen Tiger erschossen. Das Tier war aus einer privaten Anlage entkommen. Ein 73 Jahre alter Mann wurde dabei schwer verletzt. Tine Klimach mit den Einzelheiten.
2: Der Tiger war aus seinem Gehege ausgebrochen und hatte dabei den 73 Jahre alten Helfer verletzt. Der Mann hat sich berechtigt dort aufgehalten, hieß es von der Polizei. Sie ermittelt nun, wie es zu dem Ausbruch kommen konnte. Weil das Tier dann in einer gut besuchten Gartenanlage gefunden wurde, entschied die Polizei, den ausgewachsenen Tiger zu erschießen. Weitere Tiere sind nicht aus dem Gehege entkommen.
1: Der Saurüsselkopf in den Chiemgauer Bergen bleibt nach dem wochenlangen Waldbrand weiterhin gesperrt. Die Polizei hat mit Wärmebildkameras verborgene Glutnester entdeckt. Auch der Regen hat diese nicht komplett gelöscht. Glutnester können demnach im Inneren dicker Bäume oder Wurzelstöcke teils auch unter der Erde verborgen sein. Das Betretungsverbot wird überwacht. In der zweiten Fußball-Bundesliga hat Fürth weiter die Chance auf den Klassenerhalt. Am letzten Spieltag gewann das Kleeblatt 3:0 gegen Düsseldorf und sicherte sich so die Abstiegsrelegation. Für die Fortuna hingegen geht's runter in Liga 3. Den Aufstiegsrelegationsrang wiederum belegte Paderborn, weil Nürnberg parallel in Hannover 3:3 spielte und Hannover so nur auf Rang 4 landete. Elversberg spielt nach einem 3:0 gegen Münster erstmals in der ersten Bundesliga. Es ist jetzt kurz nach 10. In der Nacht ist es locker bewölkt oder auch sternenklar. Frühmorgens werden die Wolken im Westen dann zahlreicher. Die Temperaturen gehen runter auf +7 bis -1 Grad. Morgen zum Wochenstart. Da scheint im Osten zunächst noch länger die Sonne. Sonst zieht es zu. Am Nachmittag folgen dann Schauer und vereinzelte Gewitter mit starken Böen. Die Höchstwerte erreichen 14 bis 21 Grad. Die A6 Heilbronn Richtung Nürnberg bleibt nach einem Unfall gesperrt zwischen Neuendettelsau und Schwabach-West. Ihr werdet hier umgeleitet über die U13. Und dann noch die Gegenrichtung A6 Nürnberg Richtung Heilbronn. Hier gab es gerade eben einen Unfall zwischen Ilshofen, Wolpertshausen und Schwäbisch Hall. Die Unfallstelle ist noch ungesichert. Bitte denkt hier an die Rettungsgasse.
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3: Ja, leider war es wieder ein drittletzter Platz für Deutschland beim Eurovision Song Contest gestern Abend. Sarah Engels mit ihrem Titel Fire. Platz 23 von 25 hinter uns waren nur noch Österreich und Großbritannien. Aber die Frage ist, was soll man denn eigentlich auch noch machen? Selbst wenn man einen, ja ich sag mal, Weltstar im Bereich der Popmusik mit auf die Bühne holt, ist das kein Garant, dass es beim Eurovision Song Contest funktionieren kann. Das musste diese Woche auch San Marino im Halbfinale erleben. Wir schauen gleich nochmal drauf. Ich bin Ralf Hohn, kurz nach 10 am Sonntag. Schönen guten Abend. Hey.

Gemeinsam lassen wir den Sonntagabend ausklingen. Zum 70. Mal fand er in den letzten Tagen statt, der Eurovision Song Contest. Es war die Jubiläumsausgabe. Gestern Abend ging das Finale in Wien über die Bühne. 25 Teilnehmerländer waren dabei, gewonnen hat Bulgarien. Und einige dieser 25 Länder, eigentlich sogar die meisten, mussten sich ja erstmal über die beiden Halbfinalshows am vergangenen Dienstag und Donnerstag qualifizieren. Auch San Marino war dabei, die Sängerin Zenhit. Und da dachte man, man könnte vielleicht einen Coup landen, wenn man einen, ja, ich sag mal, bekannten Weltstar aus der Popmusik ihr an die Seite auf die Bühne stellt. Boy George, der mit Culture Club in den 80ern erfolgreich war, war mit dabei. Ungefähr eine Minute lang war er zu sehen gegen Ende des Songs und hat folgende Zeilen gesungen.

Aber auch so jemand wie Boy George von Culture Club konnte es nicht rausreißen. San Marino hat das Halbfinale nicht überstanden und konnte sich nicht fürs Finale gestern Abend qualifizieren. Sei es drum, wir gratulieren Bulgarien zum Sieg beim ESC gestern Abend und erinnern uns nochmal an einen der ganz großen Hits von Culture Club. Hier ist Do You Really Want to Hurt Me?

0: 8 Nachrichten. Ich bin Hendrik Daum. Bundesgesundheitsministerin Warken sieht nach dem Ebola-Ausbruch in der Demokratischen Republik Kongo derzeit hier bei uns keinen Handlungsbedarf. Das Risiko hierzulande sei äußerst gering, sagte die CDU-Politikerin in der ARD. Eine weltweite Ebola-Pandemie halte sie für nahezu ausgeschlossen. Die WHO hatte wegen des Ausbruchs eine internationale Gesundheitsnotlage ausgerufen. Der Präsident des Deutschen Roten Kreuzes, Gröhe, fordert Milliarden Euro zusätzlich für den Zivil- und Bevölkerungsschutz. Auslöser sind die wachsenden Sicherheitsrisiken. Gröhe sagte der SZ, wenn die Bundesregierung mit einem Angriffsszenario auf die NATO 2029 rechne, dann müsse sie den Schutz der Bevölkerung erst recht heute angehen und nicht erst morgen. Das waren die Nachrichten um 9:30. In der Nacht ist es locker bewölkt oder auch sternenklar. Frühmorgens werden die Wolken im Westen dann zahlreicher. Die Temperaturen gehen runter auf +7 bis -1 Grad. Morgen zum Wochenstart. Da scheint im Osten zunächst noch länger die Sonne. Sonst zieht es zu. Am Nachmittag folgen dann Schauer und vereinzelte Gewitter mit starken Böen. Die Höchstwerte erreichen 14 bis 21 Grad.
1: Wir spielen nicht nur Musik, nein, wir erzählen auch die Geschichten zu den Songs. In unserer Rubrik Songs und Stories geht's gleich um einen absoluten Klassiker aus der Singer-Songwriter-Szene. Gleich in ein paar Minuten mit Markus Ullmann.

0: Mein Name ist Markus Ullmann und heute geht es um den Mann, der beim berühmtesten Musikfestival der Geschichte nicht anwesend war, obwohl er in der namensgebenden Stadt gewohnt hat.
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0: Zuerst mal, das Woodstock Festival hätte zwar in Woodstock stattfinden sollen, hat es aber nicht, sondern auf Kuhweiden in der Nähe des 70 Meilen entfernten Bethel. Unser Künstler lebt zu der Zeit tatsächlich in der Kleinstadt Woodstock. Aber warum war er nicht dabei? Dazu kommen wir gleich. Ganz ohne ihn ist das Festival nämlich trotzdem nicht über die Bühne gegangen. Denn 4 von ihm komponierte Songs sind gelaufen. Er hat den Birds-Titel Mr. Tambourine Man geschrieben. I Shall Be Released von Joan Baez stammt ebenfalls aus seiner Feder. Und Joe Cocker hat gleich 2 seiner Songs gespielt, Dear Landlord und Just Like a Woman.

0: Woodstock findet im August 69 statt. Und 3 Jahre zuvor, im Juli 66, hat unser Künstler einen schweren Motorradunfall. Kopfverletzungen, Halswirbel gebrochen. Und sein Allgemeinzustand ist zu der Zeit durch Drogen und Alkohol ohnehin nicht gut. Die Heilung läuft schleppend und er zieht sich für Monate ganz aus der Öffentlichkeit zurück. Und bei Woodstock wollte er nicht dabei sein. Und dabei hätte sein erster großer Song so perfekt zum Festival gepasst. Der Mann ist Bob Dylan und hier ist die Hymne der Friedensbewegung, die bei Woodstock leider gefehlt hat. Hier ist Blowing in the Wind.
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1: Ich bin Hendrik Daum. US-Präsident Trump hat dem Iran noch einmal gedroht, das Land vollständig zu zerstören. Trump schrieb auf Social Media, für den Iran ticke jetzt die Uhr. Es solle sich schnell bewegen, ansonsten werde so wörtlich nichts mehr übrig bleiben. Seit Anfang April gilt in dem Krieg eine von Trump zuletzt einseitig verlängerte Waffenruhe. Diese wird aber immer wieder gebrochen. Gleichzeitig kommen diplomatische Gespräche kaum voran. Bundesgesundheitsministerin Warken sieht nach dem schweren Ebola-Ausbruch in der Demokratischen Republik Kongo derzeit keinen Handlungsbedarf in Deutschland. Hierzulande sei das Risiko als äußerst gering einzuschätzen, sagte Warken am Abend in der ARD. Mehr von Tine Klimach.
2: Die WHO hat wegen Ebola den internationalen Gesundheitsalarm ausgerufen. Im Kongo hat sich eine seltene Variante des Virus ausgebreitet, für die es weder einen Impfstoff noch eine Therapie gibt. Eine Ausbreitung ist damit schwer einzudämmen. Aber dass es eine weltweite Pandemie geben wird, hält Ministerin Warken für nahezu ausgeschlossen.
1: Unionsfraktionschef Spahn ist dafür, die automatische Diätenerhöhung der Bundestagsabgeordneten in diesem Jahr auszusetzen. Beim Nachrichtenportal The Pioneer stimmte er dem Vorschlag von SPD, Grünen und Linkspartei zu. Zur Begründung verwies Spahn darauf, dass viele Bürger etwa durch die Gesundheitsreform zusätzlich belastet würden. Er verstehe, wenn die Menschen dann auch von den Abgeordneten einen Verzicht erwarten. In Würzburg ist der 104. Katholikentag mit einem Appell für ein mutiges kirchliches Engagement für Frieden zu Ende gegangen. Der Vorsitzende der Deutschen Bischofskonferenz Wilmer sagte während des Abschlussgottesdienstes, eine Kirche, die hinausgeht, die Brandherde löschen will, wird vielleicht angegriffen, vielleicht auch missverstanden, aber sie wird leuchten. In der zweiten Fußball-Bundesliga hat Fürth weiter die Chance auf den Klassenerhalt. Am letzten Spieltag gewann das Kleeblatt 3:0 gegen Düsseldorf und sicherte sich so die Abstiegsrelegation. Für die Fortuna dagegen geht's runter in Liga 3. Es ist jetzt kurz nach 11. In der Nacht ist es locker bewölkt oder auch sternenklar. Frühmorgens werden die Wolken im Westen dann zahlreicher. Die Temperaturen gehen runter auf +7 bis -1 Grad. Morgen zum Wochenstart. Da scheint im Osten zunächst noch länger die Sonne. Sonst zieht es zu. Am Nachmittag folgen dann Schauer und vereinzelte Gewitter mit starken Böen. Die Höchstwerte erreichen 14 bis 21 Grad. Die A6 Heilbronn Richtung Nürnberg bleibt nach wie vor nach einem Unfall gesperrt zwischen Neuendettelsau und Schwabach-West. Ihr werdet hier über die U13 umgeleitet. Und dann haben wir noch die A3 Nürnberg-Passau. Bitte aufpassen in beiden Richtungen auf Oberölsbach. Da sind Rehe auf der Fahrbahn.
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3: Die Nachtigall wird 80. Das ist einer der Beinamen, die sich Udo Lindenberg selber immer mal wieder gegeben hat. Die Nachtigall oder Panikpräsident oder wie man ihn auch immer bezeichnen möchte. Auf jeden Fall ein Ausnahmemusiker, der heute Grund hat zu feiern. Und wir feiern gleich ein bisschen mit an diesem späten Sonntagabend. Ich bin Ralf Hohn um kurz nach 11. Hallo.

0: Eine Sonnenbrille, sein Hut und immer ein flapsiger Spruch auf den Lippen und vor allen Dingen seine Musik hat ihn zur Legende werden lassen. Es geht um Udo Lindenberg. Der feiert heute an diesem Sonntag seinen 80. Geburtstag.
1: Das ist so eine historische, irdische Zeitzählungszahl. Ja, irgendwas, was ich gar nicht glauben kann, da muss ich mir immer kneifen. Da bin ich schon so lange dabei. Bin ich überhaupt geboren, 1800 wie und wie. Waren die Geschichtsschreiber nicht völlig besoffen, haben die das überhaupt richtig mitgekriegt?
0: Ich denke mal, solch eine einmalige Karriere konnten sich selbst besoffene Historiker nicht ausdenken. Anfang der 70er hat Udo Lindenberg nämlich sein erstes Album veröffentlicht. Und erst vor 3 Jahren hat er mit Komet den größten Hit seiner Karriere gelandet.
1: Ich bin so sehr natürlich auch ein totaler Glückspilz. Das ist so lange gedauert. Ich habe früher gedacht, ey, weißt du, machst du Band auf, machst Partytime, hoch die Tassen, geil, lass mal einen Hit und so. One Hit Wonder und dann ist nach einem Jahr, nach 2 Jahren normalerweise wieder vorbei. Und da bist du ein Sprinter in der Branche und gut. Aber jetzt bist du ein Marathon-Man.
0: Ja, das kann man wohl wirklich sagen. Auch wenn es immer mal wieder ein bisschen ruhiger wurde zwischendurch um ihn. Udo Lindenberg war irgendwie immer da. Und zwischendurch gab es immer mal wieder Musik von ihm. Und das Ganze wird auch nicht aufhören. Denn auch mit 80 wird er nicht ans Aufhören denken. Udo Lindenberg, wir lassen sein Comeback von vor 3 Jahren nochmal hochleben. Hier steigt er nochmal auf, der Komet.

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2: Ich bin Hendrik Daum. US-Präsident Trump hat dem Iran noch einmal gedroht, das Land vollständig zu zerstören. Trump schrieb auf Social Media, für den Iran ticke jetzt die Uhr. Es solle sich schnell bewegen, ansonsten werde so wörtlich nichts mehr übrig bleiben. Seit Anfang April gilt in dem Krieg eine von Trump zuletzt einseitig verlängerte Waffenruhe. Diese wird aber immer wieder gebrochen. Gleichzeitig kommen diplomatische Gespräche kaum voran. Bundesgesundheitsministerin Warken sieht nach dem schweren Ebola-Ausbruch in der Demokratischen Republik Kongo derzeit keinen Handlungsbedarf in Deutschland. Hierzulande sei das Risiko als äußerst gering einzuschätzen, sagte Warken am Abend in der ARD. Mehr von Tine Klimach.
3: Die WHO hat wegen Ebola den internationalen Gesundheitsalarm ausgerufen. Im Kongo hat sich eine seltene Variante des Virus ausgebreitet, für die es weder einen Impfstoff noch eine Therapie gibt. Eine Ausbreitung ist damit schwer einzudämmen. Aber dass es eine weltweite Pandemie geben wird, hält Ministerin Warken für nahezu ausgeschlossen.
2: Das waren die Nachrichten um halb. In der Nacht ist es locker bewölkt oder auch sternenklar. Frühmorgens werden die Wolken im Westen dann zahlreicher. Die Temperaturen gehen runter auf +7 bis -1 Grad. Morgen zum Wochenstart. Da scheint im Osten zunächst noch länger die Sonne. Sonst zieht es zu. Am Nachmittag folgen dann Schauer und vereinzelte Gewitter mit starken Böen. Die Höchstwerte erreichen 14 bis 21 Grad.
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1: Ich bin Hendrik Daum. US-Präsident Trump hat dem Iran noch einmal gedroht, das Land vollständig zu zerstören. Trump schrieb auf Social Media, für den Iran ticke jetzt die Uhr. Es solle sich schnell bewegen, ansonsten werde so wörtlich nichts mehr übrig bleiben. Seit Anfang April gilt in dem Krieg eine von Trump zuletzt einseitig verlängerte Waffenruhe. Diese wird aber immer wieder gebrochen. Gleichzeitig kommen diplomatische Gespräche kaum voran. Bundesgesundheitsministerin Warken sieht nach dem Ebola-Ausbruch in der Demokratischen Republik Kongo derzeit hier bei uns keinen Handlungsbedarf. Das Risiko hierzulande sei äußerst gering, sagte die CDU-Politikerin in der ARD. Eine weltweite Ebola-Pandemie halte sie für nahezu ausgeschlossen. Die WHO hatte wegen des Ausbruchs eine internationale Gesundheitsnotlage ausgerufen. Der Saurüsselkopf in den Chiemgauer Bergen bleibt nach dem wochenlangen Waldbrand weiterhin gesperrt. Die Polizei hat mit Wärmebildkameras verborgene Glutnester entdeckt. Auch der Regen hat diese nicht komplett gelöscht. Glutnester können demnach im Inneren dicker Bäume oder Wurzelstöcke teils auch unter der Erde verborgen sein. Das Betretungsverbot wird überwacht. In Österreich ist es zu einer tödlichen Kuhattacke auf eine Wanderin gekommen. Laut Polizei wurde eine 67-Jährige von mehreren Kühen auf einer Weide angegriffen und tödlich verletzt. Der Vorfall ereignete sich in der Region Lienz in Osttirol. In Wandergebieten in den Alpen ereignen sich immer wieder Kuhangriffe. Oft haben die Wanderer in diesen Fällen einen Hund dabei und die Kühe reagieren darauf, weil sie Jungtiere beschützen wollen. 2 Niederlagen, 0 Punkte. Das ist die bittere Bilanz der deutschen Eishockey-Nationalmannschaft nach den ersten beiden Gruppenspielen bei der WM in der Schweiz. Das setzt das deutsche Team jetzt früh unter Druck. Pia Wegner berichtet.
2: Bisher läuft die WM alles andere als gut für das deutsche Team. Nach der 1:3 Auftaktniederlage gegen Finnland ging auch die Partie gegen Lettland verloren, nämlich mit 0:2. Und dabei waren die Letten eigentlich eine der Nationen, gegen die Deutschland hätte punkten müssen. So muss jetzt mindestens ein Sieg gegen einen der großen Gruppengegner, also die USA oder Gastgeber Schweiz, her.
1: Es ist jetzt kurz nach 12. Im Moment ist der Himmel nur locker bewölkt oder auch sternenklar. Frühmorgens werden die Wolken dann von Westen her zahlreicher. Die Temperaturen gehen bis in der Früh runter auf +7 bis -1 Grad. Heute zum Wochenstart, da scheint im Osten zunächst noch länger die Sonne. Sonst zieht es aber langsam zu und am Nachmittag folgen dann Schauer und vereinzelte Gewitter mit starken Böen. Die Höchstwerte heute 14 bis 21 Grad. Eine Meldung haben wir von der A6 Heilbronn Richtung Nürnberg. Die bleibt nach wie vor gesperrt nach einem Unfall zwischen Neuendettelsau und Schwabach West. Ihr werdet hier nach wie vor umgeleitet über die U13.
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3: Die Bundesliga-Saison ist vorbei und zum Abschluss ziehen wir gleich nochmal Bilanz. Wer hat überrascht, wer enttäuscht und warum war auch abseits des Meisterkampfs bis zuletzt richtig Spannung drin? Mehr dazu gibt's gleich mit Pia Wegner aus unserer Sportredaktion. Ich bin Lisa Wohleib, schön, dass ihr da seid.

0: 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Guten Start in den frühen Montag. 34 Spieltage voller Spannung, Emotionen und Überraschungen. Jetzt ist die Bundesliga-Saison 25-26 auch schon wieder vorbei. Meister ist mal wieder der FC Bayern. Aber was hat die Saison sonst geprägt? Darüber sprechen wir jetzt mit meiner Kollegin Pia Wegner aus der Sportredaktion. Der FC Bayern hat sich ja erneut den Meistertitel gesichert und das am Ende auch absolut verdient, oder?
1: Ja, das auf jeden Fall. Die Münchner haben wirklich eine Saison der Superlative hingelegt. In allen 34 Ligaspielen haben sie sich nur einen Ausrutscher erlaubt. Die einzige Saisonniederlage gab es nämlich am 19. Spieltag gegen den FC Augsburg, ein 1:2. Außerdem schossen die Münchner in dieser Spielzeit 122 Tore und stellten damit einen neuen Bundesliga-Torrekord auf. Mehr als 101 Treffer in einer Saison hat vorher nämlich noch kein Team erzielen können. Mit dem deutlichen 5:1-Sieg zum Abschluss gegen Köln haben die Bayern sich also quasi sinnbildlich dominant aus der Saison 2025-2026 verabschiedet.
0: Ja, und auch wenn die Meisterfrage früh entschieden war, dahinter ist es bis zuletzt richtig spannend geblieben. Wer darf denn kommende Saison international ran?
1: Ja, vor allem der Abstiegskampf war bis zum Schluss ein richtiger Krimi. Wolfsburg, St. Pauli und Heidenheim hatten vor dem letzten Spieltag alle 26 Zähler. Und bei denen blieb es für den Kiez-Club und die Heidenheimer dann auch. St. Pauli verlor nämlich 1:3 gegen Wolfsburg und Heidenheim 0:2 gegen Mainz. Die Wölfe, die retteten sich also in die Relegation und haben jetzt weiter die Chance auf den Klassenerhalt. Für St. Pauli und Heidenheim hingegen geht's runter in Liga 2. Und auch im Rennen um den letzten Champions-League-Platz war es bis zum Schluss eng. Am Ende ging der an die Stuttgarter, nämlich durch ein 2:2 Unentschieden in Frankfurt.
0: Und wenn wir jetzt noch auf die gesamte Saison schauen, was waren die größten Aufreger oder Highlights?
1: Ja, also ob Aufreger oder Highlight, das liegt ganz im Auge des Betrachters. Aber Marie-Louise Ether hat in dieser Saison auf jeden Fall Bundesliga-Geschichte geschrieben. Sie ist die erste weibliche Cheftrainerin an der Seitenlinie eines Männer-Bundesligisten. Nach der Entlassung von Steffen Baumgart coachte sie für 5 Spiele die Eisernen und schaffte mit dem Team den Klassenerhalt.
0: Also auch abseits des Meistertitels wieder jede Menge Gesprächsstoff in dieser Bundesliga-Saison. Ganz vorbei ist sie aber noch nicht. Die Relegation steht ja noch an. Gespielt wird am 21. und am 25. Mai. Danke dir, Pia.

0: 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Ich bin Hendrik Daum. US-Präsident Trump hat dem Iran noch einmal gedroht, das Land vollständig zu zerstören. Trump schrieb auf Social Media, für den Iran ticke jetzt die Uhr. Es solle sich schnell bewegen, ansonsten werde so wörtlich nichts mehr übrig bleiben. Seit Anfang April gilt in dem Krieg eine von Trump zuletzt einseitig verlängerte Waffenruhe. Diese wird aber immer wieder gebrochen. Gleichzeitig kommen diplomatische Gespräche kaum voran. Bundesgesundheitsministerin Warken sieht nach dem Ebola-Ausbruch in der Demokratischen Republik Kongo derzeit hier bei uns keinen Handlungsbedarf. Das Risiko hierzulande sei äußerst gering, sagte die CDU-Politikerin in der ARD. Eine weltweite Ebola-Pandemie halte sie für nahezu ausgeschlossen. Die WHO hatte wegen des Ausbruchs eine internationale Gesundheitsnotlage ausgerufen. Das waren die Nachrichten um 5:30. Im Moment ist der Himmel nur locker bewölkt oder auch sternenklar. Frühmorgens werden die Wolken dann von Westen her zahlreicher. Die Temperaturen gehen bis in der Früh runter auf +7 bis -1 Grad. Heute zum Wochenstart, da scheint im Osten zunächst noch länger die Sonne. Sonst zieht es aber langsam zu und am Nachmittag folgen dann Schauer und vereinzelte Gewitter mit starken Böen. Die Höchstwerte heute 14 bis 21 Grad.
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2: Bisher zeigt sich der Mai ja eher von seiner kühleren Seite. Und viele hoffen jetzt auf ein bisschen mehr Frühlingsgefühl, pünktlich zu den bevorstehenden Pfingstferien. Wir schauen gleich gemeinsam mit Kai Zorn, ob das Wetter in dieser Woche noch die Kurve kriegt. Ich bin Lisa Wohleib, schön, dass ihr da seid.

0: Guten Start in den frühen Montag. Ein eher frisches Wochenende liegt hinter uns. Der Mai hat sich bislang nicht gerade von seiner sommerlichen Seite gezeigt. Jetzt stehen die Pfingstferien an und auch das lange Wochenende steht vor der Tür. Ob das Wetter da mitspielt, das schauen wir uns jetzt gemeinsam mit Kai Zorn aus unserer Wetterredaktion an. Kai, wie kalt starten wir denn in die neue Woche?
1: Im Osten noch mit längerer Zeit Sonnenschein nach einer sehr frischen Nacht, teilweise sogar mit Reif. Und im Westen ziehen schon wieder Wolken auf, die bringen im Laufe des Tages Schauer und Gewitter. Dazu frischt der Westwind ein bisschen auf. Die Höchstwerte staffeln sich auf 14 Grad mit Schauern und Gewittern im Allgäu und auf bis zu 20 Grad mit Sonne im Osten.
0: Und wie entwickelt sich die Woche dann weiter?
1: Es wird noch eine wechselhafte Woche werden mit mäßigen Temperaturen und Richtung Wochenende wird es sonniger und wärmer. Am Dienstag zieht der letzte Regen aus der Nacht nach Osten ab, dann kommt vorübergehend die Sonne heraus, ehe dann von Westen neue Wolken aufziehen mit neuen Regenfällen. Am Mittwoch folgt Schauer- und Gewitterwetter, am Donnerstag sind noch ein paar Schauer und Gewitter unterwegs. Insgesamt kommt allerdings schon häufiger die Sonne zum Zuge und der Freitag wird nach derzeitigem Stand der Dinge recht sonnig mit nur wenigen Schauern und Gewittern. Die Temperaturen liegen zunächst so grob zwischen 15 und 20 Grad. Und dann nach Wochenmitte bei um und über 20 Grad.
0: Und kannst du uns auch schon was zum Wetter am langen Pfingstwochenende sagen?
1: Es wird aller Voraussicht nach ein sonniges und warmes Pfingstwochenende werden. Was in den Wettermodellen immer mal wieder drin ist, sind ein paar Schauer und Gewitter, vor allen Dingen im Bergland. Aber nach derzeitigem Stand der Dinge gibt es so Höchstwerte von 20 bis 27 Grad und recht viel Sonne.
0: Danke dir, Kai, für die Infos. Das heißt, unter der Woche gibt es noch ein bisschen Regen. Und dann dürfen wir uns passend zum verlängerten Wochenende hoffentlich auf viel Sonnenschein und warme Temperaturen freuen.

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1: Ich bin Hendrik Daum. CSU-Chef Söder spricht sich klar gegen eine Erhöhung der Mehrwertsteuer aus. Er halte das in Zeiten hoher Inflation für das völlig falsche Signal, sagte Söder am Abend in der ARD. Stattdessen zeigt er sich offen für pauschale Kürzungen bei Subventionen und für eine Erhöhung der Reichensteuer, allerdings nur im Rahmen einer großen Einkommensteuerreform. Eine Anhebung des Spitzensteuersatzes oder der Erbschaftssteuer lehnt Söder ab. Bundesgesundheitsministerin Warken sieht nach dem schweren Ebola-Ausbruch in der Demokratischen Republik Kongo derzeit keinen Handlungsbedarf in Deutschland. Hierzulande sei das Risiko als äußerst gering einzuschätzen, sagte Warken. Mehr von Tine Klimach.
2: Die WHO hat wegen Ebola den internationalen Gesundheitsalarm ausgerufen. Im Kongo hat sich eine seltene Variante des Virus ausgebreitet, für die es weder einen Impfstoff noch eine Therapie gibt. Eine Ausbreitung ist damit schwer einzudämmen. Aber dass es eine weltweite Pandemie geben wird, hält Ministerin Warken für nahezu ausgeschlossen.
1: Unionsfraktionschef Spahn ist dafür, die automatische Diätenerhöhung der Bundestagsabgeordneten in diesem Jahr auszusetzen. Beim Nachrichtenportal The Pioneer stimmte er dem Vorschlag von SPD, Grünen und Linkspartei zu. Zur Begründung verwies Spahn darauf, dass viele Bürger etwa durch die Gesundheitsreform zusätzlich belastet würden. Er verstehe, wenn die Menschen dann auch von den Abgeordneten einen Verzicht erwarten. In Würzburg ist der 104. Katholikentag mit einem Appell für ein mutiges kirchliches Engagement für Frieden zu Ende gegangen. Der Vorsitzende der Deutschen Bischofskonferenz Wilmer sagte während des Abschlussgottesdienstes: Eine Kirche, die hinausgeht, die Brandherde löschen will, wird vielleicht angegriffen oder vielleicht missverstanden, aber sie wird leuchten. In der zweiten Fußball-Bundesliga hat Fürth weiter die Chance auf den Klassenerhalt. Am letzten Spieltag gewann das Kleeblatt 3:0 gegen Düsseldorf und sicherte sich so die Abstiegsrelegation. Für die Fortuna dagegen geht's jetzt runter in Liga 3. Es ist jetzt kurz nach 1. Im Moment ist der Himmel nur locker bewölkt oder auch sternenklar. Frühmorgens werden die Wolken dann von Westen her zahlreicher. Die Temperaturen gehen bis in der Früh runter auf +7 bis -1 Grad. Heute zum Wochenstart, da scheint im Osten zunächst noch länger die Sonne. Sonst zieht es aber langsam zu und am Nachmittag folgen dann Schauer und vereinzelte Gewitter mit starken Böen. Die Höchstwerte heute 14 bis 21 Grad. Im Moment haben wir keine Meldungen. Ihr habt überall freie Fahrt.

Glitzer, Überraschungen und jede Menge Gesprächsstoff. Der Eurovision Song Contest hatte am Wochenende wieder alles, was dazugehört. Inklusive einer Siegerin, mit der kaum jemand gerechnet hat. Gleich sprechen wir nochmal drüber. Ich bin Lisa Wohleib. Schönen Montag.

0: Falco mit Egoist kommt gut rein in den frühen Montag. Mit diesem Ausgang hätten wohl die wenigsten gerechnet. Bulgarien hat am Samstag den ESC gewonnen. Sängerin Dara hat mit Bangaranga den Sieg geholt. Bangaranga, Bangaranga, Bangaranga, I'm the Bangaranga. Und das ziemlich deutlich, vor allem gegenüber dem finnischen Duo, das bei den Wettbüros ja lange als Top-Favorit galt. Weniger überraschend lief es leider wieder für Deutschland. Sarah Engels ist am Ende auf Platz 23 gelandet, also auf dem drittletzten Rang. Die Stimmung hat sich die Sängerin danach aber trotzdem nicht vermiesen lassen.
1: Ich habe von Anfang an gesagt, das Ranking ist für mich komplett egal. Ich hatte einen so tollen Abend, ich habe es so genießen können. Ich durfte einfach, Leute, vor 180 Millionen Menschen singen und performen. Mein Song, der so oft aktuell gestreamt wird, und es ist für mich der größte Erfolg, diesen Support, den ich in den letzten Tagen von Deutschland gespürt habe. Und ich möchte wirklich sagen, vielen, vielen Dank.
0: Und ihr Auftritt konnte sich auch absolut sehen lassen.
1: Wir hätten einfach nicht mehr machen können. Also ich glaube, alles, was in meiner Macht, in meiner Hand lag, und da wisst ihr, habe ich 1 Million% gegeben. Ich habe so viel Leidenschaft, so viel Schweiß, so viel Arbeit da reingesteckt, aber am Ende des Tages, man steckt nicht drin und ich bin und bleibe trotzdem positiv. Meine Familie wird mich trotzdem morgen in den Arm nehmen und genauso lieben wie gestern und kein Stück anders. Deswegen, Deutschland, seid nicht traurig, sondern seht das Positive. Die kleine Sarah ist trotzdem stolz und ich habe euch alle lieb.
0: Immerhin, Deutschland landete noch vor Gastgeber Österreich und auch Großbritannien musste ordentlich einstecken und wurde Letzter. Dabei gehört das Vereinigte Königreich eigentlich zu den erfolgreichsten ESC-Nationen. 5 Siege, 16 zweite und 3 dritte Plätze. Einer der größten Gewinnersongs kam 1997 von Katrina and the Waves. Hier ist Love Shine a Light.

0: Nachrichten. Ich bin Hendrik Daum. CSU-Chef Söder spricht sich klar gegen eine Erhöhung der Mehrwertsteuer aus. Er halte das in Zeiten hoher Inflation für das völlig falsche Signal, sagte Söder am Abend in der ARD. Stattdessen zeigt er sich offen für pauschale Kürzungen bei Subventionen und für eine Erhöhung der Reichensteuer, allerdings nur im Rahmen einer großen Einkommensteuerreform. Eine Anhebung des Spitzensteuersatzes oder der Erbschaftssteuer lehnt Söder ab. Bundesgesundheitsministerin Warken sieht nach dem schweren Ebola-Ausbruch in der Demokratischen Republik Kongo derzeit keinen Handlungsbedarf in Deutschland. Hierzulande sei das Risiko als äußerst gering einzuschätzen, sagte Warken. Mehr von Tine Klimach.
1: Die WHO hat wegen Ebola den internationalen Gesundheitsalarm ausgerufen. Im Kongo hat sich eine seltene Variante des Virus ausgebreitet, für die es weder einen Impfstoff noch eine Therapie gibt. Eine Ausbreitung ist damit schwer einzudämmen. Aber dass es eine weltweite Pandemie geben wird, hält Ministerin Warken für nahezu ausgeschlossen.
0: Das waren die Nachrichten um 9:30. Im Moment ist der Himmel nur locker bewölkt oder auch sternenklar. Frühmorgens werden die Wolken dann von Westen her zahlreicher. Die Temperaturen gehen bis in der Früh runter auf +7 bis -1 Grad. Heute zum Wochenstart, da scheint im Osten zunächst noch länger die Sonne. Sonst zieht es aber langsam zu und am Nachmittag folgen dann Schauer und vereinzelte Gewitter mit starken Böen. Die Höchstwerte heute 14 bis 21 Grad.
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3: Er ist schon längst Teil der Musikgeschichte. Jetzt bekommt er aber auch offiziell nochmal eine ganz besondere Auszeichnung. Gleich geht's hier um Phil Collins und seinen neuen Platz in der Rock'n'Roll Hall of Fame. Ich bin Lisa Wohleib. Schön, dass ihr da seid.

0: Kommt gut rein in den frühen Montag. Jetzt ist es offiziell. Phil Collins wird im Herbst in die Rock'n'Roll Hall of Fame aufgenommen. Ganz neu ist es für ihn allerdings nicht. Zusammen mit Genesis ist er dort nämlich schon seit 2010 vertreten. Damals hat er nach der Laudatio auf die Band trocken kommentiert. Das war eine sehr überzeugende Beweisführung dafür, dass Genesis den Platz in der Hall of Fame verdient haben.
1: Thank you, Trey. I mean, that was a really convincing argument.
0: Dass Phil Collins auch solo absolut Hall of Fame-Material ist, dafür sprechen natürlich auch seine Hits. Einer der größten hat heute vor 45 Jahren in Deutschland Platz 1 erobert. Hier ist In the Air Tonight.

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1: Ich bin Hendrik Daum. Bundesgesundheitsministerin Warken sieht nach dem Ebola-Ausbruch in der Demokratischen Republik Kongo derzeit hier bei uns keinen Handlungsbedarf. Das Risiko hierzulande sei äußerst gering, sagte die CDU-Politikerin in der ARD. Eine weltweite Ebola-Pandemie halte sie für nahezu ausgeschlossen. Der Saurüsselkopf in den Chiemgauer Bergen bleibt nach dem wochenlangen Waldbrand weiterhin gesperrt, denn die Polizei hat mit Wärmebildkameras verborgene Glutnester entdeckt. Auch der Regen hat diese nicht komplett gelöscht. Glutnester können demnach im Inneren dicker Bäume oder Wurzelstöcke, teils auch unter der Erde verborgen sein. Das Betretungsverbot wird überwacht. In Österreich ist es zu einer tödlichen Kuhattacke auf eine Wanderin gekommen. Laut Polizei wurde eine 67-Jährige von mehreren Kühen auf einer Weide angegriffen und tödlich verletzt. Der Vorfall ereignete sich in der Region Lienz in Osttirol. In Wandergebieten in den Alpen ereignen sich immer wieder Kuhangriffe. Oft haben die Wanderer in diesen Fällen einen Hund dabei. Und die Kühe reagieren darauf, denn sie wollen ihre Jungtiere beschützen. Der Präsident des Deutschen Roten Kreuzes, Gröhe, fordert Milliarden Euro zusätzlich für den Zivil- und Bevölkerungsschutz. Auslöser sind die wachsenden Sicherheitsrisiken. Gröhe sagte der SZ, wenn die Bundesregierung mit einem Angriffsszenario auf die NATO 2029 rechne, dann müsse sie den Schutz der Bevölkerung erst recht heute angehen und nicht erst morgen. 2 Niederlagen, 0 Punkte. Das ist die bittere Bilanz der deutschen Eishockey-Nationalmannschaft nach den ersten beiden Gruppenspielen bei der WM in der Schweiz. Das setzt das deutsche Team jetzt früh unter Druck. Pia Wegner berichtet.
2: Bisher läuft die WM alles andere als gut für das deutsche Team. Nach der 1:3 Auftaktniederlage gegen Finnland ging auch die Partie gegen Lettland verloren, nämlich mit 0:2. Und dabei waren die Letten eigentlich eine der Nationen, gegen die Deutschland hätte punkten müssen. So muss jetzt mindestens ein Sieg gegen einen der großen Gruppengegner, also die USA oder Gastgeber Schweiz, her.
1: Es ist jetzt 2:00. Im Moment ist der Himmel nur locker bewölkt oder auch sternenklar. Frühmorgens werden die Wolken dann von Westen her zahlreicher. Die Temperaturen gehen bis in der Früh.